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1: Ich bin Jerome Nussbaum. Im Wahlkampf für das Berliner Abgeordnetenhaus hat linke Spitzenkandidatin Ehralp den eigenen Bezirksverband von Neukölln kritisiert. Anders dafür ist ein Rapper-Auftritt. Dabei war in einem Lied der Krieg Israels im Gazastreifen thematisiert worden.
2: Es fielen Textzeilen wie Tod der israelischen Armee. Ehralp und Landesparteichefin Wolter verurteilten den Auftritt aufs Schärfste. Die Verantwortlichen hätten sofort reagieren müssen, sagte Ehralp einer Nachrichtenagentur. Sie sei entsetzt. Kurz vorher hatte es im Berliner Wahlkampf schon Streit wegen einer Podiumsdiskussion in einer Moschee gegeben. Die CDU sagte ihre Teilnahme ab. Kritiker werfen der Einrichtung vor, eine Nähe zu islamistischen Strukturen zu haben. Linke Kandidatin Ehralp sagte jedoch, man müsse auch über muslimisches Leben sprechen können, ohne religiösen Fundamentalismus zu thematisieren. Ulrike Klein, Redaktion.
1: In der Gedenkstätte Ravensbrück beginnt heute die Sommeruniversität. Rund 90 Teilnehmer, unter anderem aus Deutschland, Spanien und auch der Ukraine und aus den USA, beschäftigen sich mit der Wechselbeziehung zwischen Konzentrationslagern und ihrem Umfeld. Dabei geht es um die Frage, wie viel die deutsche Mehrheit von den Konzentrationslagern gewusst hat. Projektkoordinatorin Ziegelitz sagte der ARD dazu, die Inhaftierten hätten oft außerhalb der Lager gearbeitet. Dabei seien sie durchaus mit den Menschen in der Zivilgesellschaft in Kontakt gekommen. Eine Woche vor der Landtagswahl in Sachsen-Anhalt hat Bundeskanzler Merz vor einer AfD-Führung in dem Land gewarnt. Es stehe die Regierungsfähigkeit eines Bundeslandes auf dem Spiel, sagte Merz im ARD-Sommerinterview.
3: Ich kann mir nicht vorstellen, dass noch internationale Investoren mit einem AfD-Ministerpräsidenten zu einem Spatenstich kommen, um neue Werke zu gründen und neue Unternehmen in Sachsen-Anhalt anzusiedeln. Das Land wird erheblichen Schaden nehmen, wenn es so kommt, wie wir das jetzt befürchten müssen. Deswegen werden wir in den letzten Tagen alles tun, um genau das zu verhindern.
1: Die Frage, wie eine Regierung in Magdeburg ohne die AfD gebildet werden könnte, wich Merz aus. In der Fußball-Bundesliga hat Augsburg Schalke am Abend mit 3:0 besiegt. Außerdem gewann Freiburg gegen Bremen mit 4:1. In der zweiten Bundesliga unterlag St. Pauli Kaiserslautern 1:2 und Darmstadt Hannover 0:1. Magdeburg konnte sich dagegen mit 2:0 gegen Kiel durchsetzen. Die aktuellen Temperaturen: Berlin am Alex und am Funkturm 16 Grad und 16 messen wir auch in Potsdam im holländischen Viertel. Es ziehen einige Wolken heute durch, auch Schauer und Gewitter kann es noch geben. Dabei ist lokal auch Starkregen möglich mit stürmischen Böen und auch Hagel. Die Höchstwerte reichen von 23 bis 26 Grad. Auch morgen erwarten wir viele Wolken, zeitweise kommt aber auch die Sonne durch und es sind nur noch vereinzelt Schauer möglich, dann bei Höchstwerten zwischen 21 und 24 Grad.
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Jones war das in the morning. Wie passend. Hier ist Ella am Morgen mit Chris Hedrich. Hi. Ja, da ist er schon wieder, der Montag. Das ging sehr schnell, wie ich finde. Wir starten rein mit Thorsten Gutz und Ida Sand. When Love Comes to Town.

0: Jared Lawson, If We Pretend auf Ella. Für den besten Jazz, Soul und Blues. Wenn euch der Song gefallen hat, dann habt ihr zumindest eine Sache gemeinsam mit Michelle Obama. Die ist nämlich ein Riesenfan von Jared Lawson. In einem Interview mit dem US-Magazin Entertainment Weekly wurde sie 2022 nach ihren Lieblingsmusikern gefragt. Michelle Obamas Antwort: Beyoncé. Und da zitiere ich jetzt mal: diesen jungen Jazz- und Blue-Eyed-Soul-Typen, Jared Lawson, den liebe ich. Der hat daraufhin in den sozialen Medien gepostet, dass er den Verstand verliert, weil die ehemalige First Lady ihn in einem Atemzug mit Beyoncé empfiehlt. Ich glaube, wir könnten Michelle Obama mit unserer gesamten Ella-Playlist sehr glücklich machen. Den nächsten Künstler verehrt sie nämlich auch, war mit ihren Freundinnen schon auf Konzerten von ihm und hat ihn auf ihrer Playlist. Hier ist Gregory Porter auf Ella.
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Hier ist Ella am Morgen um kurz vor 6:30. Gleich die Nachrichten für Berlin und Brandenburg. Und bis dahin hören wir Evelyn Champagne King mit Whole Lotta Yum Yum. Einen entspannten Montagmorgen wünsche ich euch.

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1: Ich bin Jerome Nussbaum. Bundeskanzler Merz blickt mit Sorge auf die Landtagswahl in Sachsen-Anhalt am kommenden Sonntag. Er befürchtet einen großen Schaden für das Land, sollte die AfD in die Regierung kommen. Merz kann sich demnach nicht vorstellen, dass noch internationale Investoren zu einem Spatenstich mit einem AfD-Ministerpräsidenten kämen, um neue Werke zu gründen und neue Unternehmen anzusiedeln. Er sprach im ARD-Sommerinterview von 20% unentschlossenen Wählern, die man von der bestehenden CDU-Regierung überzeugen wolle.
2: Die CDU ist an der Regierung in Sachsen-Anhalt. So, und da muss zunächst einmal jemand anders gewählt werden. Und das wird man dann nach dem Wahltag entscheiden. Bis dahin kämpfen wir um den Erfolg in Sachsen-Anhalt, auch wenn er unter schwierigen Bedingungen nur zu erzielen ist. Aber ich spekuliere heute nicht über den Tag danach. Wir werden das im Lichte des Wahlergebnisses anschauen und wir werden alles tun, um zu verhindern, dass Sachsen-Anhalt an die Radikalen fällt. Und das gilt sowohl für die AfD als auch für die Linkspartei.
1: Noch dieses Thema. Erstmals seit Wochen hat die US-Armee wieder Ziele im Iran angegriffen. Konkret Raketenabschussrampen in der Straße von Hormuz. Als Vergeltung wurden laut den iranischen Revolutionsgarden 2 US-Basen in Jordanien beschossen.
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1: Nach der Gewalttat an einer Schule in Gosen-Neu-Zittau mit 2 Toten hat es in der evangelischen Dorfkirche einen Gedenkgottesdienst gegeben. Es sind noch weitere Gedenkveranstaltungen geplant. Die Gemeinde richtet ein Spendenkonto für die Hinterbliebenen ein. Berlins regierender Bürgermeister Wegner hat zum 30-jährigen Bestehen der Schabbat-Gemeinde jüdisches Leben als wichtigen Bestandteil der Stadt gewürdigt. Dieses Leben gehöre zur DNA Berlins und er wolle in keinem Berlin sein, wo das nicht sichtbar ist, so Wegner. In Brandenburg wird die Apfelsaison heute offiziell eröffnet, mit einer Veranstaltung im Michendorfer Ortsteil Wildenbruch. Nach 3 unterdurchschnittlichen Jahren wird diesmal wieder eine gute Ernte erwartet. Die Eisbären Berlin haben ihre Generalprobe für die neue Saison erfolgreich absolviert. Sie besiegten die Lausitzer Füchse mit 3:1. Die aktuellen Temperaturen: Berlin am Alex und am Funkturm 16 Grad und 16 messen wir auch in Potsdam im holländischen Viertel. Es ziehen einige Wolken heute durch, auch Schauer und Gewitter kann es noch geben. Dabei ist lokal auch Starkregen möglich mit stürmischen Böen und auch Hagel. Die Höchstwerte reichen von 23 bis 26 Grad. Auch morgen erwarten wir viele Wolken, zeitweise kommt aber auch die Sonne durch und es sind nur noch vereinzelt Schauer möglich, dann bei Höchstwerten zwischen 21 und 24 Grad.

Esperanza Spalding und Saxophonlegende Joe Lovano, I Can't Help It. Hier ist Ella am Morgen, ich bin Chris Hedrich. Schön, dass ihr mit uns in die neue Woche startet. Hier ist Curtis Mayfield mit Superfly.

Guten Morgen, hier ist Ella. Die Jazzfans unter euch, die das musikalische Abenteuer suchen, könnten fündig werden. Heute Abend in der Galiläerkirche in Friedrichshain. Dort spielen Aluminium, ein hochkarätiges, international besetztes Quintett, das hauptsächlich für freie Improvisation steht. Und als Support-Act Schlagzeuger Devin Gray und Trompeterin Liz Albee. Die beiden verbinden avantgardistischen Jazz mit experimenteller Musik. Das wird kein Konzert zum gemütlich Entspannen am Montagabend, aber dafür wird's wahrscheinlich überraschend. Um 20 Uhr beginnt das Konzert.

So kann man sich doch sogar an einem frühen Montagmorgen halbwegs entspannt fühlen mit Till Brönner, The Good Life of Ella. Für den besten Jazz, Soul und Blues. Vor den Nachrichten für Berlin und Brandenburg jetzt noch Anita O'Day, I Could Write a Book.

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5: Ich bin Jerome Nussbaum. Im Wahlkampf für das Berliner Abgeordnetenhaus hat linke Spitzenkandidatin Eralp den eigenen Bezirksverband von Neukölln kritisiert. Anders dafür ist ein Rapper-Auftritt. Dabei war in einem Lied der Krieg Israels im Gazastreifen thematisiert worden.
6: Es fielen Textzeilen wie Tod der israelischen Armee. Eralp und Landesparteichefin Wolter verurteilten den Auftritt aufs Schärfste. Die Verantwortlichen hätten sofort reagieren müssen, sagte Eralp einer Nachrichtenagentur. Sie sei entsetzt. Kurz vorher hatte es im Berliner Wahlkampf schon Streit wegen einer Podiumsdiskussion in einer Moschee gegeben. Die CDU sagte ihre Teilnahme ab. Kritiker werfen der Einrichtung vor, eine Nähe zu islamistischen Strukturen zu haben. Linke Kandidatin Eralp sagte jedoch, man müsse auch über muslimisches Leben sprechen können, ohne religiösen Fundamentalismus zu thematisieren. Ulrike Klein, Redaktion.
5: In der Gedenkstätte Ravensbrück beginnt heute die Sommeruniversität. Rund 90 Teilnehmer, unter anderem aus Deutschland, Spanien und auch der Ukraine und aus den USA, beschäftigen sich mit der Wechselbeziehung zwischen Konzentrationslagern und ihrem Umfeld. Dabei geht es um die Frage, wie viel die deutsche Mehrheit von den Konzentrationslagern gewusst hat. Projektkoordinatorin Ziegelitz sagte der ARD dazu, die Inhaftierten hätten oft außerhalb der Lager gearbeitet. Dabei seien sie durchaus mit den Menschen in der Zivilgesellschaft in Kontakt gekommen. Eine Woche vor der Landtagswahl in Sachsen-Anhalt hat Bundeskanzler Merz vor einer AfD-Führung in dem Land gewarnt. Es stehe die Regierungsfähigkeit eines Bundeslandes auf dem Spiel, sagte Merz im ARD-Sommerinterview.
7: Ich kann mir nicht vorstellen, dass noch internationale Investoren mit einem AfD-Ministerpräsidenten zu einem Spatenstich kommen, um neue Werke zu gründen und neue Unternehmen in Sachsen-Anhalt anzusiedeln. Das Land wird erheblichen Schaden nehmen, wenn es so kommt, wie wir das jetzt befürchten müssen. Deswegen werden wir in den letzten Tagen alles tun, um genau das zu verhindern.
5: Die Frage, wie eine Regierung in Magdeburg ohne die AfD gebildet werden könnte, wich Merz aus. In der Fußball-Bundesliga hat Augsburg Schalke am Abend mit 3:0 besiegt. Außerdem gewann Freiburg gegen Bremen mit 4:1. In der zweiten Bundesliga unterlag St. Pauli Kaiserslautern 1:2 und Darmstadt Hannover 0:1. Magdeburg konnte sich dagegen mit 2:0 gegen Kiel durchsetzen. Die aktuellen Temperaturen: Berlin am Alex und am Funkturm 16 Grad und 16 messen wir auch in Potsdam im holländischen Viertel. Es ziehen einige Wolken heute durch, auch Schauer und Gewitter kann es noch geben. Dabei ist lokal auch Starkregen möglich mit stürmischen Böen und auch Hagel. Die Höchstwerte reichen von 23 bis 26 Grad. Auch morgen erwarten wir viele Wolken, zeitweise kommt aber auch die Sonne durch und es sind nur noch vereinzelt Schauer möglich, dann bei Höchstwerten zwischen 21 und 24 Grad.
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Hier ist Ella am Morgen mit Chris Hedrich. Wie schön, dass ihr mit uns in den Montag startet. Wir haben heute ein Geburtstagskind unter den Musikern, die wir hier immer wieder gerne spielen für euch. Van Morrison wird 81 Jahre alt. Das Geburtstagsständchen kommt gleich. The Van Morrison Alumni Band und Natalie Paris mit Brown Eyed Girl. Direkt nach Jamiroquai und David Morales.

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1: Es heißt Only Hits, das neue Album von Lisa Warland, Paolo Morello und Sven Faller. Die drei sind langjährige musikalische Freunde, die ihre gemeinsame Vertrautheit in einen ganz besonderen Sound übersetzen. Sie nehmen bekannte Songs aus Pop, Soul, Folk und brasilianischer Musik und lassen sie neu entstehen. Und zwar so, dass man Bekanntes plötzlich wieder mit anderen Ohren hört. Also kein Best-of, sondern ein neues Hören. Die Arrangements sind reduziert, intim, voller feiner Details und gerade dadurch entwickeln die Songs eine ganz eigene emotionale Tiefe. Das erste Stück, das wir heute aus Only Hits hören, kommt im Original von den Beatles. Sängerin Lisa Warland erzählt uns, wie die Songs fürs Album ausgewählt wurden.
2: Here, There and Everywhere war ein Wunsch unseres wunderbaren Gitarristen Paolo Morello und den konnten wir ihm sehr leicht erfüllen. Die Songauswahl wurde grundsätzlich ziemlich schnell getroffen oder eben auch ziemlich schnell verworfen. Aber die Trefferquote war ziemlich hoch und unsere Zusammenarbeit war inspirierend und wir sind immer wieder bei den entscheidenden Stellen auf effektvolle Ideen gekommen und dafür sind wir sehr, sehr dankbar.
1: Aus unserem Album der Woche Only Hits von Lisa Warland, Paolo Morello und Sven Faller hören wir jetzt Here, There, Everywhere auf Ella.

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4: Ich bin Jerome Nussbaum. Bundeskanzler Merz blickt mit Sorge auf die Landtagswahl in Sachsen-Anhalt am kommenden Sonntag. Er befürchtet einen großen Schaden für das Land, sollte die AfD in die Regierung kommen. Merz kann sich demnach nicht vorstellen, dass noch internationale Investoren zu einem Spatenstich mit einem AfD-Ministerpräsidenten kämen, um neue Werke zu gründen und neue Unternehmen anzusiedeln. Er sprach im ARD-Sommerinterview von 20% unentschlossenen Wählern, die man von der bestehenden CDU-Regierung überzeugen wolle.
5: Die CDU ist an der Regierung in Sachsen-Anhalt. So, und da muss zunächst einmal jemand anders gewählt werden. Und das wird man dann nach dem Wahltag entscheiden. Bis dahin kämpfen wir um den Erfolg in Sachsen-Anhalt, auch wenn er unter schwierigen Bedingungen nur zu erzielen ist. Aber ich spekuliere heute nicht über den Tag danach. Wir werden das im Lichte des Wahlergebnisses anschauen und wir werden alles tun, um zu verhindern, dass Sachsen-Anhalt an die Radikalen fällt. Und das gilt sowohl für die AfD als auch für die Linkspartei.
4: Noch dieses Thema. Erstmals seit Wochen hat die US-Armee wieder Ziele im Iran angegriffen. Konkret Raketenabschussrampen in der Straße von Hormuz. Als Vergeltung wurden laut den iranischen Revolutionsgarden zwei US-Basen in Jordanien beschossen.
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4: Bei einem Unfall auf dem Segelfliegerdamm in Berlin-Johannisthal hat sich eine Frau mit ihrem Auto überschlagen. Die 84-Jährige soll viel zu schnell unterwegs gewesen sein und kam schwer verletzt ins Krankenhaus. Ein Mann hat in Cottbus in einem Imbiss einen anderen Gast mit einem Messer bedroht. Andere Besucher konnten dem 24-Jährigen das Messer aber entreißen, bevor es zu Verletzungen kam. Der Mann konnte flüchten, ist der Polizei jedoch bekannt. In Berlin ermittelt die Polizei zu Schüssen in Schöneberg gestern früh. Zeugen aus der Steinmetz- und Bülowstraße hatten sie gemeldet. Die Ermittler gehen von keinen gezielten Schüssen aus, aber von Querschlägern. Mit einer Gedenkveranstaltung haben ehemalige Häftlinge in der Gedenkstätte Sachsenhausen an tausende Opfer des sowjetischen Speziallagers bei Werneuchen erinnert. Im Zuge der Verlegung von Wieso waren 1945 mehr als 5000 Menschen nach einem Fußmarsch in Sachsenhausen angekommen. Die aktuellen Temperaturen: Berlin am Alex und am Funkturm 16 Grad und 16 messen wir auch in Potsdam im holländischen Viertel. Es ziehen einige Wolken heute durch, auch Schauer und Gewitter kann es noch geben. Dabei ist lokal auch Starkregen möglich mit stürmischen Böen und auch Hagel. Die Höchstwerte reichen von 23 bis 26 Grad. Auch morgen erwarten wir viele Wolken, zeitweise kommt aber auch die Sonne durch und es sind nur noch vereinzelt Schauer möglich, dann bei Höchstwerten zwischen 21 und 24 Grad.

Hier ist Ella am Morgen mit Chris Edrich. Wir schauen gleich mal auf die vielleicht schönste Art, den Feierabend in dieser Woche zu genießen. Konzerte, da gibt's nämlich einige Highlights. Vorher habe ich noch zwei wunderschöne Songs, Jasmine Lacey und hier ist Donald Fagen mit Nightfly auf Ella. Kommt gut in den Tag.

Wie schön. Nina Simone, To Love Somebody, auf Ella. Kurz vor 8, gleich die Nachrichten aus Berlin, Brandenburg, Deutschland und der Welt. Und die Zeit bis dahin, die verbringen wir mit Jamie Cullum, Get Your Way.

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1: Ich bin Jerome Nussbaum. Ein mit einem Messer bewaffneter Flüchtling soll das Berliner Abgeordnetenhaus gestürmt haben. Dazu kam es laut BZ schon Anfang Juli. Der Vorfall sollte demnach geheim gehalten werden. Der Mann hatte sich im Anzug mit Krawatte auf der Besuchertribüne platziert und dann plötzlich das Plenum gestürmt. Innensenatorin Spranger sagte, dass er von ihren Personenschützern gestoppt werden konnte. Die Polizei führte ihn schließlich ab. Der evangelische Pfarrer Domke aus Zedenick ruft für den kommenden Monat zu einem Predigtstreik in Gottesdiensten auf. Es soll dann Bibellesungen geben, aber auch Stille, Musik und Gebete anstelle von Predigten. Er will damit ein Zeichen gegen Krieg, Aufrüstung, Abschreckung und Feindschaft setzen. Bundeskanzler Merz warnt vor einer Alleinregierung der AfD in Sachsen-Anhalt nach der Landtagswahl am kommenden Sonntag. Das Bundesland werde dann erheblichen Schaden nehmen, sagte er im ARD-Sommerinterview. Der Frage, ob die CDU ansonsten auch ein Bündnis mit der Linken eingehen werde, wich er aus.
2: Wir werden das im Lichte des Wahlergebnisses anschauen und wir werden alles tun, um zu verhindern, dass Sachsen-Anhalt an die Radikalen fällt. Und das gilt sowohl für die AfD als auch für die Linkspartei.
1: Merz sprach von 20% unentschlossenen Wählern, die man noch von einer CDU-geführten Regierung überzeugen wolle. Heute Nachmittag wird er zunächst in Kühlungsborn zum CDU-Wahlkampf in Mecklenburg-Vorpommern erwartet. Danach geht's weiter nach Quedlinburg in Sachsen-Anhalt. Im Grand Canyon Nationalpark in den USA hat es eine Sturzflut gegeben. Ein Mann kam ums Leben, mindestens 15 Menschen werden vermisst. Zu der plötzlichen Flut kam es laut den Behörden schon vorgestern in der Nähe einer Unterkunft. Der Nationalpark Service bittet auf seiner Homepage um Informationen zu Menschen, von denen es seitdem kein Lebenszeichen gibt. 62 Personen wurden demnach in Sicherheit gebracht. Die deutsche Hockey-Männermannschaft ist wieder Weltmeister. Im WM-Finale in Belgien schlug das Team Spanien mit 1:0. Für Deutschland ist es der 4. WM-Titel. Damit zieht die Mannschaft mit dem bisherigen Rekordhalter Pakistan gleich. In der Fußball-Bundesliga hat Augsburg am Abend Schalke mit 3:0 besiegt. Außerdem gewann Freiburg gegen Bremen mit 4:1. In der zweiten Bundesliga unterlag St. Pauli Kaiserslautern 1:2 und Darmstadt Hannover 0:1. Magdeburg konnte sich dagegen mit 2:0 gegen Kiel durchsetzen. Die aktuellen Temperaturen: Berlin am Alex und am Funkturm 18 Grad und Potsdam am Stadtschloss ebenfalls 18 Grad. Es ziehen einige Wolken heute durch, auch Schauer und Gewitter kann es noch geben. Dabei ist lokal auch Starkregen möglich mit stürmischen Böen und auch Hagel. Die Höchstwerte reichen von 23 bis 26 Grad. Auch morgen erwarten wir viele Wolken, zeitweise kommt aber auch die Sonne durch und es sind nur noch vereinzelt Schauer möglich, dann bei Höchstwerten zwischen 21 und 24 Grad.
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Was für eine entspannte Art, in den Morgen zu starten mit Bobby Caldwell, What You Won't Do for Love. Hier ist Ella am Morgen mit Chris Hedrich. Auch in dieser Stunde habe ich wieder ein paar richtig feine Event-Tipps für euch und natürlich die richtige Musik gegen Montagmorgen-Hektik. Hier ist Joe Sample mit Spellbound.

Hi, hier ist Ella am Morgen. Im A-Train in Charlottenburg findet heute wie schon seit Jahren wieder die wöchentliche Konzertreihe Andreas Schmidt and Friends statt. Der Berliner Jazzpianist lädt hochkarätige Überraschungsgäste aus der nationalen und internationalen Jazzszene ein zu einer Live-Session. Um 20.30 Uhr geht's los und ab morgen dann bis Samstag übernimmt das Maddie Klein Soul Trio das A-Train. Als Special Guest steht Kennedy mit auf der Bühne. Ihre kraftvolle Stimme passt perfekt zu den Jazz- und Funk-Grooves des Trios. Das werden mit Sicherheit ganz tolle Abende im A-Train. 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

Gary Clark Jr. und Kian Harold mit Alone Together auf Ella. Für den besten Jazz, Soul und Blues. Einen schönen Montagmorgen wünsche ich euch. Jetzt mit Minnie Riperton, Young, Willing and Able.

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5: Ich bin Jerome Nussbaum. Wer steckt hinter dem gescheiterten Anschlag auf ukrainische Frachtmaschinen am Leipziger Flughafen? Russland wird als Drahtzieher vermutet und offenbar stehen die Ermittlungen dazu kurz vor dem Abschluss. Der gefundene militärische Sprengstoff soll vom russischen Geheimdienst GRU schon eingesetzt worden sein. Bundeskanzler Merz benannte dies am Abend im ARD-Sommerinterview noch nicht konkret, kündigte aber schon eine Reaktion an.
6: Warten wir mal ab, was angemessen reagieren heißt. Wir sind dabei, die Ermittlungen abzuschließen. Wir haben eine weitgehende Einigung in der Bundesregierung, wie wir reagieren. Und das werden wir in den nächsten Tagen auch klar zum Ausdruck bringen. Es wird nicht mehr lange dauern.
5: Noch zu diesem Thema. Vor Zypern hat es ein tödliches Fährunglück gegeben. Mindestens 8 Menschen sind ums Leben gekommen. Der Kapitän und 7 Crewmitglieder wurden festgenommen. Das Schiff war mit 270 Menschen an Bord kurz nach dem Start gestern Mittag gekentert. Rund 20 Menschen gelten noch als vermisst.
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5: Nach der Gewalttat an einer Schule in Gosen-Neu-Zittau mit 2 Toten hat es in der evangelischen Dorfkirche einen Gedenkgottesdienst gegeben. Es sind noch weitere Gedenkveranstaltungen geplant. Die Gemeinde richtet ein Spendenkonto für die Hinterbliebenen ein. Berlins regierender Bürgermeister Wegner hat zum 30-jährigen Bestehen der Schabbat-Gemeinde jüdisches Leben als wichtigen Bestandteil der Stadt gewürdigt. Dieses Leben gehöre zur DNA Berlins und er wolle in keinem Berlin sein, wo das nicht sichtbar ist, so Wegner. In Brandenburg wird die Apfelsaison heute offiziell eröffnet, mit einer Veranstaltung im Michendorfer Ortsteil Wildenbruch. Nach 3 unterdurchschnittlichen Jahren wird diesmal wieder eine gute Ernte erwartet. Die Eisbären Berlin haben ihre Generalprobe für die neue Saison erfolgreich absolviert. Sie besiegten die Lausitzer Füchse mit 3:1. Die aktuellen Temperaturen: Berlin am Alex und am Funkturm 18 Grad und Potsdam am Stadtschloss ebenfalls 18 Grad. Es ziehen einige Wolken heute durch, auch Schauer und Gewitter kann es noch geben. Dabei ist lokal auch Starkregen möglich mit stürmischen Böen und auch Hagel. Die Höchstwerte reichen von 23 bis 26 Grad. Auch morgen erwarten wir viele Wolken, zeitweise kommt aber auch die Sonne durch und es sind nur noch vereinzelt Schauer möglich, dann bei Höchstwerten zwischen 21 und 24 Grad.

Guten Morgen um kurz nach 8:30. Hier ist Ella am Morgen mit Chris Hedrich. Gleich auch mit dem nächsten Event-Tipp. Jetzt aber erstmal Michael Bublé, Too Close for Comfort.

Guten Morgen, hier ist Ella. Die Jazzfans unter euch, die das musikalische Abenteuer suchen, könnten fündig werden. Heute Abend in der Galiläa-Kirche in Friedrichshain. Dort spielen Aluminium, ein hochkarätiges, international besetztes Quintett, das hauptsächlich für freie Improvisation steht. Und als Support Act Schlagzeuger Devin Gray und Trompeterin Liz Albee. Die beiden verbinden avantgardistischen Jazz mit experimenteller Musik. Das wird kein Konzert zum gemütlich Entspannen am Montagabend, aber dafür wird's wahrscheinlich überraschend. Um 20 Uhr beginnt das Konzert. Wow.

Steely Dan waren das mit Do It Again auf Ella. Und was wir jetzt gleich wieder machen, die Nachrichten für Berlin und Brandenburg um 8 dann. Vorher passen aber noch die Jazzy Sticks rein mit Walking on Sunshine.

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1: Ich bin Jerome Nussbaum. Ein mit einem Messer bewaffneter Flüchtling soll das Berliner Abgeordnetenhaus gestürmt haben. Dazu kam es laut BZ schon Anfang Juli. Der Vorfall sollte demnach geheim gehalten werden. Der Mann hatte sich im Anzug mit Krawatte auf der Besuchertribüne platziert und dann plötzlich das Plenum gestürmt. Innensenatorin Spranger sagte, dass er von ihren Personenschützern gestoppt werden konnte. Die Polizei führte ihn schließlich ab. Der evangelische Pfarrer Domke aus Zedenick ruft für den kommenden Monat zu einem Predigtstreik in Gottesdiensten auf. Es soll dann Bibellesungen geben, aber auch Stille, Musik und Gebete anstelle von Predigten. Er will damit ein Zeichen gegen Krieg, Aufrüstung, Abschreckung und Feindschaft setzen. Bundeskanzler Merz warnt vor einer Alleinregierung der AfD in Sachsen-Anhalt nach der Landtagswahl am kommenden Sonntag. Das Bundesland werde dann erheblichen Schaden nehmen, sagte er im ARD-Sommerinterview. Der Frage, ob die CDU ansonsten auch ein Bündnis mit der Linken eingehen werde, wich er aus.
2: Wir werden das im Lichte des Wahlergebnisses anschauen und wir werden alles tun, um zu verhindern, dass Sachsen-Anhalt an die Radikalen fällt. Und das gilt sowohl für die AfD als auch für die Linkspartei.
1: Merz sprach von 20% unentschlossenen Wählern, die man noch von einer CDU-geführten Regierung überzeugen wolle. Heute Nachmittag wird er zunächst in Kühlungsborn zum CDU-Wahlkampf in Mecklenburg-Vorpommern erwartet. Danach geht's weiter nach Quedlinburg in Sachsen-Anhalt. Im Grand Canyon Nationalpark in den USA hat es eine Sturzflut gegeben. Ein Mann kam ums Leben, mindestens 15 Menschen werden vermisst. Zu der plötzlichen Flut kam es laut den Behörden schon vorgestern in der Nähe einer Unterkunft. Der Nationalpark Service bittet auf seiner Homepage um Informationen zu Menschen, von denen es seitdem kein Lebenszeichen gibt. 62 Personen wurden demnach in Sicherheit gebracht. Die deutsche Hockey-Männermannschaft ist wieder Weltmeister. Im WM-Finale in Belgien schlug das Team Spanien mit 1:0. Für Deutschland ist es der 4. WM-Titel. Damit zieht die Mannschaft mit dem bisherigen Rekordhalter Pakistan gleich. In der Fußball-Bundesliga hat Augsburg am Abend Schalke mit 3:0 besiegt. Außerdem gewann Freiburg gegen Bremen mit 4:1. In der zweiten Bundesliga unterlag St. Pauli Kaiserslautern 1:2 und Darmstadt Hannover 0:1. Magdeburg konnte sich dagegen mit 2:0 gegen Kiel durchsetzen. Die aktuellen Temperaturen: Berlin am Alex und am Funkturm 18 Grad und Potsdam am Stadtschloss ebenfalls 18 Grad. Es ziehen einige Wolken heute durch, auch Schauer und Gewitter kann es noch geben. Dabei ist lokal auch Starkregen möglich mit stürmischen Böen und auch Hagel. Die Höchstwerte reichen von 23 bis 26 Grad. Auch morgen erwarten wir viele Wolken, zeitweise kommt aber auch die Sonne durch und es sind nur noch vereinzelt Schauer möglich, dann bei Höchstwerten zwischen 21 und 24 Grad.
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Seu Shoshi aus Brasilien war das mit seiner Bossa Nova-Version von David Bowies Rebel Rebel. Wir starten in die letzte Stunde. Ella am Morgen mit mir. Ich bin Chris Hedrich. Hallo. Und wir bleiben einfach musikalisch in Brasilien mit Sergio Mendes. The Real Thing. Einen schönen Montagmorgen mit Ella.

Guten Morgen, hier ist Ella. Die Jazzfans unter euch, die das musikalische Abenteuer suchen, könnten fündig werden. Heute Abend in der Galiläerkirche in Friedrichshain. Dort spielen Aluminium, ein hochkarätiges, international besetztes Quintett, das hauptsächlich für freie Improvisation steht. Und als Support-Act Schlagzeuger Devin Gray und Trompeterin Liz Albee. Die beiden verbinden avantgardistischen Jazz mit experimenteller Musik. Das wird kein Konzert zum gemütlich Entspannen am Montagabend, aber dafür wird's wahrscheinlich überraschend. Um 20 Uhr beginnt das Konzert.

Nancy Wilson war das mit Wives and Lovers auf Ella. Fühl den besten Jazz, Soul und Blues. Kurz vor 9:30 schon, wird gleich wieder Zeit für die Nachrichten für Berlin und Brandenburg. Bis dahin hören wir noch Earth and Out. This is Day One.

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3: Ich bin Jerome Nussbaum. Wer steckt hinter dem gescheiterten Anschlag auf ukrainische Frachtmaschinen am Leipziger Flughafen? Russland wird als Drahtzieher vermutet und offenbar stehen die Ermittlungen dazu kurz vor dem Abschluss. Der gefundene militärische Sprengstoff soll vom russischen Geheimdienst GRU schon eingesetzt worden sein. Bundeskanzler Merz benannte dies am Abend im ARD-Sommerinterview noch nicht konkret, kündigte aber schon eine Reaktion an.
4: Warten wir mal ab, was angemessen reagieren heißt. Wir sind dabei, die Ermittlungen abzuschließen. Wir haben eine weitgehende Einigung in der Bundesregierung, wie wir reagieren. Und das werden wir in den nächsten Tagen auch klar zum Ausdruck bringen. Es wird nicht mehr lange dauern.
3: Noch zu diesem Thema. Vor Zypern hat es ein tödliches Fährunglück gegeben. Mindestens 8 Menschen sind ums Leben gekommen. Der Kapitän und 7 Crewmitglieder wurden festgenommen. Das Schiff war mit 270 Menschen an Bord kurz nach dem Start gestern Mittag gekentert. Rund 20 Menschen gelten noch als vermisst.
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3: Bei einem Unfall auf dem Segelfliegerdamm in Berlin-Johannisthal hat sich eine Frau mit ihrem Auto überschlagen. Die 84-Jährige soll viel zu schnell unterwegs gewesen sein und kam schwer verletzt ins Krankenhaus. Ein Mann hat in Cottbus in einem Imbiss einen anderen Gast mit einem Messer bedroht. Andere Besucher konnten dem 24-Jährigen das Messer aber entreißen, bevor es zu Verletzungen kam. Der Mann konnte flüchten, ist der Polizei jedoch bekannt. In Berlin ermittelt die Polizei zu Schüssen in Schöneberg gestern früh. Zeugen aus der Steinmetz- und Bülowstraße hatten sie gemeldet. Die Ermittler gehen von keinen gezielten Schüssen aus, aber von Querschlägern. Mit einer Gedenkveranstaltung haben ehemalige Häftlinge in der Gedenkstätte Sachsenhausen an tausende Opfer des sowjetischen Speziallagers bei Werneuchen erinnert. Im Zuge der Verlegung von Wieso waren 1945 mehr als 5000 Menschen nach einem Fußmarsch in Sachsenhausen angekommen. Die aktuellen Temperaturen: Berlin am Alex und am Funkturm 18 Grad und Potsdam am Stadtschloss ebenfalls 18 Grad. Es ziehen einige Wolken heute durch, auch Schauer und Gewitter kann es noch geben. Dabei ist lokal auch Starkregen möglich mit stürmischen Böen und auch Hagel. Die Höchstwerte reichen von 23 bis 26 Grad. Auch morgen erwarten wir viele Wolken, zeitweise kommt aber auch die Sonne durch und es sind nur noch vereinzelt Schauer möglich, dann bei Höchstwerten zwischen 21 und 24 Grad.

Wie schön, Melody Gardot, Over the Rainbow. Kurz nach 9:30, hier ist Ella am Morgen mit Chris Hedrich und Earth, Wind & Fire, Shining Star auf Ella, für den besten Jazz, Soul und Blues.

Hi, hier ist Ella am Morgen. Im A-Train in Charlottenburg findet heute wie schon seit Jahren wieder die wöchentliche Konzertreihe Andreas Schmidt and Friends statt. Der Berliner Jazzpianist lädt hochkarätige Überraschungsgäste aus der nationalen und internationalen Jazzszene ein zu einer Live-Session. Um 20.30 Uhr geht's los und ab morgen dann bis Samstag übernimmt das Matty Klein Soul Trio das A-Train. Als Special Guest steht Kennedy mit auf der Bühne. Ihre kraftvolle Stimme passt perfekt zu den Jazz- und Funk-Grooves des Trios. Das werden mit Sicherheit ganz tolle Abende im A-Train. Ihr findet alle Infos auch auf ellaradio.de.

Das war Ella am Morgen mit mir, Chris Hedrich. Ich hoffe, ihr seid gut mit uns in die neue Woche gekommen. Ab 10 ist hier bei uns auf Ella Sommerzeit, Erik Sommerzeit. Viel Spaß mit ihm. Morgen früh ab 6 stehe ich bereit, um mit euch in den Dienstag zu starten. Ich würde mich freuen. Einen schönen Montag. Bye, bye.

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1: Ich bin Jerome Nussbaum. Vor dem Reichstag in Berlin gibt es heute eine Protestaktion für einen bundesweiten Mietendeckel. Eine Initiative sammelt Unterschriften für eine Petition. Zu dem Bündnis gehören auch Stadtteilvertreter und weitere wohnungspolitisch engagierte Gruppen. Überhöhte Mieten sollen demnach auch abgesenkt werden und eine Obergrenze für Neuvermietungen kommen. Der Berliner Mieterverein und der Deutsche Mieterbund unterstützen die Aktion. Mieterbundpräsidentin Weber-Moritz sagte der ARD, jeder dritte Haushalt in Deutschland sei mit den Wohnkosten überlastet. Bei Wittenberge in der Prignitz wird eine neue Brücke über die Elbe für den Verkehr freigegeben. Laut der Projektgesellschaft Diges soll sie später Teil eines neuen Abschnitts der A14 werden. Vorerst wird die Brücke aber für die B189 genutzt. Die Bundesstraße wird derzeit zwischen Wittenberge und Seehausen in Sachsen-Anhalt saniert. Die Ermittler im Fall des Drohnenvorfalls am Leipziger Flughafen sollen nach einem Bildbericht ausreichend Beweise haben, um zu belegen, dass Russland dahinter steckt. Es wurde ein hochexplosiver Sprengstoff gesichert, der auch vom russischen Militärgeheimdienst GRU bei Anschlägen genutzt werde, heißt es. So konkret wollte Kanzler Merz im ARD-Sommerinterview nicht werden, kündigte aber schon eine Reaktion an.
2: Es wird eine Reaktion aus Deutschland sein, aber die Partner in der Europäischen Union und in der NATO werden davon nicht überrascht.
1: 3 Drohnen sollen zum Einsatz gekommen sein, eine davon mit Sprengstoff in der Nähe einer ukrainischen Frachtmaschine, soll nur deswegen nicht gezündet haben, weil eine zweite Überwachungsdrohne von einer DHL-Maschine beim Durchstarten beschädigt wurde. Vor den Landtagswahlen in Mecklenburg-Vorpommern und Sachsen-Anhalt wird Bundeskanzler Merz heute in beiden Bundesländern erwartet. Er macht Wahlkampf mit seiner CDU zuerst in Kühlungsborn an der Ostsee und am Abend in Quedlinburg in Sachsen-Anhalt. In beiden Ländern führt die AfD derzeit die Umfragen an. In Mecklenburg-Vorpommern kommt die CDU mit ihrem Spitzenkandidaten Peters derzeit nur abgeschlagen auf Platz 4 hinter AfD, SPD und der Linken. In Sachsen-Anhalt trennen AfD und CDU etwa 20 Prozentpunkte. Die aktuellen Temperaturen: Berlin am Alex und am Funkturm 21 Grad und Potsdam im holländischen Viertel ebenfalls 21 Grad. Es ziehen einige Wolken durch, Schauer und Gewitter sind möglich, dabei kann es lokal auch Starkregen mit stürmischen Böen geben. Die Höchstwerte liegen zwischen 23 und 26 Grad. Morgen geht es dann mit vielen Wolken weiter, ab und zu lässt sich aber auch die Sonne blicken, nur vereinzelt sind Schauer möglich, bei Höchstwerten zwischen 21 und 24 Grad.
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Endlich wieder Montag. Gott sei Dank ist diese Zeit der Freizeit vorbei. Auf geht's an die Werkbank des Herrn. Hier ist Ella Fühl, den besten Jazz, Soul und Blues. Ich bin Erik Sommer. Freue mich auf die gemeinsame Woche. Und wie?

0: Wie schön. Ich darf euch herzlich willkommen heißen, geschätzte Hörerschaft. Nicht nur hier auf Ella, sondern offenkundig auch im Herbst. Ich habe mal gerade in die Wetter-App geschaut. Ja, das wird jetzt gemütlich und kuschelig in den nächsten Wochen hier in Berlin und Potsdam. Der lange, lange Sommer, und das war er ja tatsächlich, neigt sich also, glaube ich, so langsam tatsächlich seinem Ende entgegen. Wird Zeit für eine Decke und für Tee und für Musik dazu. Aber welche? Viele der Musik, die wir hier auch spielen bei Ella, ist natürlich sehr gute Laune geprägt. Im besten Sinne beispielsweise die wunderbare gute Laune Soul-Funk-Musik der britischen Band Mama's Gun. Und vor ein paar Monaten habe ich mit dem Sänger von Mama's Gun, mit Andy Platz, genau darüber gesprochen, dass ja jedem einzelnen Ton in der Musik von Mama's Gun wirklich die Sonne aus dem Ton eben herausscheint. Und ich habe ihn gefragt, ob seine Musik überhaupt auch bei Regen funktioniert, bei diesem Herbstwetter.
1: That's when it works best. It works best. In the darkest of times, when
2: da funktioniert unsere Musik am besten. In dunklen Zeiten oder auch in dunklen Räumen ohne Fenster, dann, wenn man aufgemuntert werden will. Natürlich passt sie super zum Sommer, aber unsere Musik hat viele Facetten, viele Schichten. Im Grunde wie eine musikalische Zwiebel. Viele Schichten, die man entdecken kann, wenn das Leben da draußen nicht so schön ist, wie es sein sollte.
1: When life on the outside isn't as pleasing as it should be.
0: Ha, siehste. Haben wir den Soundtrack für den Herbst dann also doch jetzt schon gefunden. Dann werden wir den Rest auch noch über die Bühne bekommen. Mama's Gun jetzt hier auf Ella mit Food for the Flames. Und übrigens das nächste Mal, wenn die britische Band hier bei uns in Berlin zu Gast sein wird, ist dieser Herbst-Winter auch schon fast wieder rum. Das ist dann nämlich am 6. März des kommenden Jahres.

Such Unlikely Lovers, ein wirklich ungleiches Liebespaar. Zum einen hier von Burt Bacharach und Elvis Costello und zum anderen war das unser Geburtstagsbeitrag für den Pretty Woman Schauspieler Richard Gere, der heute 77 Jahre alt wird. Hier ist Ella, kommt gut in die neue Woche mit uns.

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0: Das war Jazz.
1: Können wir auch daran erkennen, geschätzte Hörerschaft von Ella, dass der Song nicht auf dem Grundton endete? Das wäre ja langweilig. Wir hätten es aber auch daran erkennen können, wenn wir sie denn gesehen hätten, die drei Herren, dass es Jazz gewesen ist, weil sie ein schwarzes Hemd anhatten.

aus Gründen, die sich offen gestanden mir selbst nicht so ganz erschließen, hat meine Stimme heute hier Bass auf Ella, was ungewohnt ist. Deswegen habe ich mir gedacht, muss ich diese Gelegenheit, diese seltene Gelegenheit nutzen und euch jetzt am Montag schon einen Veranstaltungstipp für Donnerstagabend geben. Denn die Musikerin, die dann im Zigzag in Schöneberg spielt, hat es wirklich verdient, dass ihr Konzert mit der nötigen Sonorität verkündet wird und nicht mit dem Gekrächze, was ich hier sonst zwischen 10 und 14 Uhr mache. Deswegen am Donnerstagabend im Zigzag Jazz Club in Schöneberg Alexandra Ivanova. Alexandra Ivanova ist wirklich eine herausragende Pianistin und Komponistin und vor allem war sie aber in den vergangenen Monaten ganz weit weg von ihrer Berliner Wahlheimat. Am anderen Ende der Welt war sie unterwegs, hat beim Java Jazz Festival in Indonesien gespielt, Konzerte in Australien gegeben und jetzt am Donnerstag kommt sie also wieder zurück nach Hause, zurück nach Berlin. Gemeinsam mit ihrem Trio war sie auf dieser Asien-Ozeanien-Tournee und spielt jetzt am Donnerstag im Zigzag in Schöneberg. Wir können also davon ausgehen, dass die drei eingespielt sind. Außerdem bringen uns die drei von ihrer gemeinsamen Reise Mitbringsel für unser Berliner Publikum mit, nämlich neue Kompositionen, die während der Tournee entstanden sind. Ivanova, die in ihren Stücken oft die Musik aus ihrer bulgarischen Herkunft mit Jazz-Elementen verknüpft, wird von Kritikern für ihre, Achtung, unorthodoxen Kompositionstechniken gefeiert. So, ihr könnt mitfeiern am Donnerstagabend ab 20 Uhr im Zigzag in Schöneberg.

Fast 100 Jahre ist der Song alt. Wahnsinn. Mean to Me von 1929. Hier gehört auf Ella in der tollen Interpretation von einem gewissen Dean Martin.

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1: Ich bin Jerome Nussbaum. In Erkner ist eine Frau am frühen Morgen auf offener Straße getötet worden. Ein Mann hatte sie in der Innenstadt mit einem Messer angegriffen. Sie starb trotz Wiederbelebungsversuchen noch am Tatort. Der Angreifer flüchtete zunächst, konnte dann aber mit Hilfe weiterer Zeugenhinweise gestellt und festgenommen werden. Über die Hintergründe ist derzeit noch nichts bekannt. Vor dem Reichstag in Berlin gibt es heute eine Protestaktion für einen bundesweiten Mietendeckel. Eine Initiative sammelt Unterschriften für eine Petition. Zu dem Bündnis gehören auch Stadtteilvertreter und weitere wohnungspolitisch engagierte Gruppen. Überhöhte Mieten sollen demnach auch abgesenkt werden und eine Obergrenze für Neuvermietungen kommen. Der Berliner Mieterverein und der Deutsche Mieterbund unterstützen die Aktion. Mieterbundpräsidentin Wieber Moritz sagte der ARD, jeder dritte Haushalt in Deutschland sei mit den Wohnkosten überlastet. Die Ermittler im Fall des Drohnenvorfalls am Leipziger Flughafen sollen nach einem Bildbericht ausreichend Beweise haben, um zu belegen, dass Russland dahinter steckt. Es wurde ein hochexplosiver Sprengstoff gesichert, der auch vom russischen Militärgeheimdienst GRU bei Anschlägen genutzt werde, heißt es. So konkret wollte Kanzler Merz im ARD-Sommerinterview nicht werden, kündigte aber schon eine Reaktion an.
2: Es wird eine Reaktion aus Deutschland sein, aber die Partner in der Europäischen Union und in der NATO werden davon nicht überrascht.
1: Drei Drohnen sollen zum Einsatz gekommen sein, eine davon mit Sprengstoff in der Nähe einer ukrainischen Frachtmaschine, soll nur deswegen nicht gezündet haben, weil eine zweite Überwachungsdrohne von einer DHL-Maschine beim Durchstarten beschädigt wurde. Vor den Landtagswahlen in Mecklenburg-Vorpommern und Sachsen-Anhalt wird Bundeskanzler Merz heute in beiden Bundesländern erwartet. Er macht Wahlkampf mit seiner CDU zuerst in Kühlungsborn an der Ostsee und am Abend in Quedlinburg in Sachsen-Anhalt. In beiden Ländern führt die AfD derzeit die Umfragen an. In Mecklenburg-Vorpommern kommt die CDU mit ihrem Spitzenkandidaten Peters derzeit nur abgeschlagen auf Platz 4 hinter AfD, SPD und der Linken. In Sachsen-Anhalt trennen AfD und CDU etwa 20 Prozentpunkte. Die aktuellen Temperaturen: Berlin am Alex und am Funkturm 21 Grad und Potsdam im holländischen Viertel ebenfalls 21 Grad. Es ziehen einige Wolken durch, Schauer und Gewitter sind möglich. Dabei kann es lokal auch Starkregen mit stürmischen Böen geben. Die Höchstwerte liegen zwischen 23 und 26 Grad. Morgen geht es dann mit vielen Wolken weiter. Ab und zu lässt sich aber auch die Sonne blicken. Nur vereinzelt sind Schauer möglich. Bei Höchstwerten zwischen 21 und 24 Grad.
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damit hat sich George Benson vor exakt 50 Jahren nicht nur seinen Platz gesichert in der Smooth Jazz Hall of Fame, sondern auch auf so mancher Kuschel-CD für die besonderen Stunden. George Benson mit Reason war das hier auf Ella.

Dieser Song, also das Original von George Harrison dazu, My Sweet Lord, hat exakt heute, vor 50 Jahren, nicht nur Musikfans auf der ganzen Welt beschäftigt, sondern auch ein Gericht. Ja, George Harrison musste sich nämlich mehrere Jahre lang mit dem Vorwurf und dann auch einer Klage auseinandersetzen, dass er My Sweet Lord geklaut habe, die Melodie davon, von einer Band namens The Chiffons, und der Song hieß He's So Fine. Hören wir mal rein. Das hier ist also die Version von George Harrison. Und hier He's So Fine, der Chiffons. Ist was dran, ne? Fand auch George Harrison, der einräumte, ein versehentliches Plagiat erschaffen zu haben. Und dieses versehentliche Plagiat hat George Harrison exakt heute vor 50 Jahren am 31. August 1976 2.133.316 US-Dollar gekostet. Der Ex-Beatle dürfte es finanziell verkraftet haben. Und auch sonst ist er da künstlerisch ganz gut drüber hinweggekommen, denn kurz danach hat George Harrison einen Song geschrieben namens This Song, und darin heißt es übersetzt: Dieses Lied ist weder schwarz noch weiß und verletzt, soweit ich weiß, auch niemands Copyright. Hier ist Ella.

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1: Yes, yes. Soul und Blues. Und zwar jeweils den besten. Den fühlen wir hier gemeinsam bei Ella. Fühl den besten Jazz, Soul und Blues. So heißt es doch deswegen auch, verdammt. Oder anders ausgedrückt, dabadabada.

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Eine der güldensten Regeln im Musikbusiness lautet, Wünsche von Quincy Jones sollte man niemals ausschlagen. Auch diese hier nicht auf Ella. Tell me a bedtime story, erzähle mir eine gute Nachtgeschichte. Also mache ich das. Es war einmal ein Radiomoderator in Berlin, Potsdam und sonst, wo man Jazz, Soul und Blues fühlt, der am Wochenende seinen 25. Geburtstag so gefeiert hat, dass er am Montag immer noch müde

Von den vielen, vielen Jahrhundert-Songs, die die Beatles geschrieben haben, ist Blackbird sicherlich nochmal einer der herausragendsten. Hier gehört auf Ella viel den besten Jazz, Soul und Blues in der tollen Version von Gregory Porter. Und wir können davon ausgehen, dass Paul McCartney auch ziemlich schnell klar war, dass er mit Blackbird wirklich nochmal etwas ganz Besonderes geschrieben hat. Denn es gibt die schöne Geschichte, dass Paul McCartney den Song eines Tages im Studio geschrieben hat und dann abends nach Hause fuhr, auf seine Farm nach Schottland, und dort warteten wie jeden Abend mehrere Fans vor den Toren dieser Farm, um einmal zu sehen, wie Paul McCartney an ihm vorbeifuhr in seinem Mini, und dann mit dem Auto fuhr eigentlich immer direkt vor die Farm, damit er möglichst wenig Kontakt hatte mit den Fans. Aber an diesem Abend, so erzählen es Augenzeugen, war etwas anders. Denn Paul McCartney parkte erst den Wagen an der Straße, um dann zu Fuß an den Fans vorbeizugehen, und sie dachten schon, das sei das Highlight. Aber nein, kurz danach ging Paul McCartney also in sein Haus und machte erst dort ein Licht an, dort ein anderes Licht, sodass die Fans wussten, oh, irgendwas wird hier gleich passieren. Und dann ging Paul McCartney ganz nach oben in sein Heimstudio, öffnete die Türen und rief seinen Fans aus der Ferne zu: Seid ihr noch da? Und sie sagten: Natürlich, natürlich. Und dann setzte sich Paul McCartney ans Fenster und spielte zum ersten Mal vor Publikum Blackbird. Und egal, ob diese Geschichte stimmt oder nicht, sie ist sehr, sehr schön. Hier ist Ella, fühl den besten Jazz, Soul und Blues.

ist eher ein gemütlicher Montagmittag hier heute in Berlin und Potsdam auf Ella Fühl, dem besten Jazz, Soul und Blues. Aber mir kommt's ganz gelegen. Kommt gut und entspannt in die neue Woche mit uns, jetzt mit den Cut Capers und Lady B. I'm going

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1: Ich bin Jerome Nussbaum. In Brandenburg ist eine Frau am Morgen auf offener Straße getötet worden. Ein Mann hatte sie in der Innenstadt von Erkner mit einem Messer angegriffen. Sie starb trotz Wiederbelebungsversuchen noch am Tatort. Der Angreifer flüchtete zunächst, konnte dann aber mit Hilfe weiterer Zeugenhinweise gestellt und festgenommen werden. Über die Hintergründe ist derzeit noch nichts bekannt. BVG-Kunden müssen auf mehreren U-Bahn-Linien in Berlin mit Einschränkungen rechnen. Es gibt Bauarbeiten zwischen Wittenbergplatz und Gleisdreieck noch bis übermorgen. Die Linien U1, 2 und 3 sind deshalb unterbrochen. Der U-Bahnhof Bülowstraße ist komplett geschlossen. Nach dem Drohnenvorfall am Leipziger Flughafen fordert SPD-Verteidigungsexperte Drossmann NATO-Beratungen. Er sprach sich in der ARD dafür aus, Artikel 4 des NATO-Vertrages zu aktivieren.
2: Demnach sollten alle 32 Bündnispartner gemeinsam Informationen auswerten, Gefährdungen abgleichen und gemeinsam ihr Vorgehen beraten. Das wäre ein wichtiges Zeichen, so Drossmann. Beim Leipziger Vorfall sei davon auszugehen, dass eine staatliche Struktur dahinter stecke. Dafür spreche, dass die Drohnen hochwertig gewesen seien und 3 Sprengstoffe getragen hätten. Heute Abend wollen zunächst die europäischen Verteidigungsminister in Irland über Sicherheitsfragen angesichts hybrider Bedrohungen beraten. Noah Ulrich, Redaktion.
1: In Köln ist am Morgen auf ein türkisches Café geschossen worden. Zeugen sahen einen Täter flüchten. Die Polizei fahndet nach ihm und hat rund um die Bonner Straße alles abgesperrt. Es wurden mehrere Einschusslöcher an dem Café gefunden. Verletzt wurde aber niemand. Schon in den vergangenen Tagen waren in Köln und Umgebung Schüsse gefallen. Erst gestern in Erftstadt. Dort traf es das Haus eines Chefs einer türkischen Imbisskette. Von einer Millionenerpressung ist die Rede. Im Grand Canyon Nationalpark in den USA hat es eine Sturzflut gegeben. Ein Mann kam dabei ums Leben. Mindestens 15 Menschen werden vermisst. Zu der plötzlichen Flut kam es laut den Behörden schon vorgestern in der Nähe einer Unterkunft. Der Nationalparkservice bittet auf seiner Homepage um Informationen zu Menschen, von denen es seitdem kein Lebenszeichen gibt. 62 Personen wurden demnach in Sicherheit gebracht. Die aktuellen Temperaturen: Berlin am Alex und am Funkturm 23 Grad und 23 messen wir auch in Potsdam am Stadtschloss. Es ziehen einige Wolken durch, Schauer und Gewitter sind möglich, dabei kann es lokal auch Starkregen mit stürmischen Böen geben. Die Höchstwerte liegen zwischen 23 und 26 Grad. Morgen geht es dann mit vielen Wolken weiter, ab und zu lässt sich aber auch die Sonne blicken, nur vereinzelt sind Schauer möglich, bei Höchstwerten zwischen 21 und 24 Grad.
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All at Sea, also alle Mann an Deck von Jamie Cullum. Ahoi, ihr Landratten. Und jetzt heißt es hier bei Ella klar zur Wende. Anker auf, alle Mann an die Brassen, Backbord voraus, Steuerbord achtern, den Klüver setzen und den Großmast entern. Kein Mann über Bord, kein Klabautermann jetzt am Mischpult. Wir nehmen ordentlich Fahrt auf und kreuzen mit voller Tagelage Richtung musikalischer Horizont. Rising to the top, let us.

Am vergangenen Freitag hat die Berliner Jazzsängerin Esther Kaiser ihr neues Album veröffentlicht. Breathing heißt es. Und morgen ist sie bei mir zu Gast, um drüber zu sprechen.

Esther Kaiser ist seit mittlerweile mehr als 20 Jahren eine von Deutschlands profiliertesten, prägendsten Jazz-Sängerinnen und auch Jazz-Gesangsprofessorinnen. In Dresden unterrichtet sie. Und in beiden dieser Jobs, sowohl als Sängerin als auch als Gesangsprofessorin, hat sie sich natürlich in den vergangenen Jahren sehr intensiv und immer wieder mit dem Atmen beschäftigt. Ob das jetzt auch der Grund war, diesem Atmen ein ganzes Album zu widmen, nämlich eben Breathing, darüber möchte ich morgen mit Esther Kaiser sprechen, aber natürlich, denn ich vermute, darauf wird es hinauslaufen, sprechen wir auch darüber, wie metaphorisch das Atmen sein kann, diese Grundlage von allem, vom Singen, vom Sprechen, Kommunizieren und aber eben auch die Grundlage des menschlichen Lebens. Also es wird tiefenphilosophisch morgen von 12 bis 13 Uhr mit der wunderbaren Esther Kaiser dann bei mir zu Gast hier bei Ella. Fühl den besten Jazz, Soul und Blues. Freue mich sehr.

0: Ja, Jungs, Mensch, bisschen spät, sag mal.
1: Die Isley Brothers waren das hier auf Ella mit Summer Breeze. Ihr habt mal rausgeguckt, ne? Aber auch der Herbst hat schöne Tage und ich freue mich drauf, dass wir sie gemeinsam verleben werden. Hier ist Ella, jetzt mit Antonio Carlos Jobim und Frank Sinatra.

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Da ist einiges los in dem Song, ne? Bob James Nautilus hier auf Ella fühlt den besten Jazz, Soul und Blues mit Passagen von Bob James' typischem Fender Rhodes-Spiel. Funkig fast schon, großartig. Zwischendurch kommt da mal Morsecodes aus dem U-Boot. Es ist der Wahnsinn. Das könnte auch der Grund sein, diese große Klangvielfalt in dem Song, dass Nautilus als einer der am meisten gesampelsten Songs der Musikgeschichte gilt. Sprich, dass Ausschnitte aus diesem Song genommen wurden und in neue verfrachtet wurden. Glaubt man den Gelehrten, ist Bob James' Nautilus in mehr als 409 Songs verewigt worden. Unglaublich. Damit ist Nautilus wohl das einflussreichste U-Boot der Musikgeschichte, was mir vor allem für Herbert Grönemeyer und Klaus Doldinger leid tut.

Sind Statiker oder Statikerinnen anwesend hier gerade in der Hörerschaft von Ella Fühl, dem besten Jazz, Soul und Blues? Das wäre nämlich gut, denn ich glaube, nach dieser Woche müsste vielleicht mal jemand einen Statiker ins Atrium nach Charlottenburg schicken, um zu testen, ob die Wände da den Dauergroove aus der Woche überstanden haben.

Das ist das Matti Klein Trio. Wirklich eine der gefragtesten Bands für Jazz-Solomusiker, wenn sie eine unendlich groovende Liveband brauchen. Zum Beispiel so Größen wie Max Mutzke vertrauen seit einiger Zeit auf das Matti Klein Trio. Und von morgen bis Samstag an residiert es im Adrian in Charlottenburg und sorgt für den nötigen Groove für die Ausnahmesängerin Kennedy, die nämlich mit dabei sein wird. Kennedy ist eine prägende Stimme der aktuellen New Yorker Jazz-Szene, hat unter anderem schon mit Dee Bridgewater zusammengearbeitet, auch mit Christian McBride. Es dürften also ziemlich unvergessliche Abende werden da im A-Train. Los geht's von morgen Abend bis Samstag jeweils immer um 20.30 Uhr. Hier ist Ella, fühl den besten Jazz.

So, ich versuche gar nicht erst, dass wir hier aus dem Rhythmus und aus dem Groove rauskommen auf Ella Fühl, den besten Jazz, Soul und Blues. Ich glaube, ich werde auch gleich Nachrichten meinen Jerome Nussbaum bitten, die Nachrichten irgendwie ein bisschen grooviger zu präsentieren. Das läuft ja hervorragend hier bei Dizzy Gillespie. Und wir grooven uns weiter vor den Nachrichten um eins mit Musik aus Berlin. Hier ist B3.

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8: Ich bin Jerome Nussbaum. In Brandenburg ist eine Frau am Morgen auf offener Straße getötet worden. Ein Mann hatte sie in der Innenstadt von Erkner mit einem Messer angegriffen. Sie starb trotz Wiederbelebungsversuchen noch am Tatort. Der Angreifer flüchtete zunächst, konnte dann aber mit Hilfe weiterer Zeugenhinweise gestellt und festgenommen werden. Über die Hintergründe ist derzeit noch nichts bekannt. BVG-Kunden müssen auf mehreren U-Bahn-Linien in Berlin mit Einschränkungen rechnen. Es gibt Bauarbeiten zwischen Wittenbergplatz und Gleisdreieck noch bis übermorgen. Die Linien U1, 2 und 3 sind deshalb unterbrochen. Der U-Bahnhof Bülowstraße ist komplett geschlossen. Nach dem Drohnenvorfall am Leipziger Flughafen fordert SPD-Verteidigungsexperte Drossmann NATO-Beratungen. Er sprach sich in der ARD dafür aus, Artikel 4 des NATO-Vertrages zu aktivieren.
9: Demnach sollten alle 32 Bündnispartner gemeinsam Informationen auswerten, Gefährdungen abgleichen und gemeinsam ihr Vorgehen beraten. Das wäre ein wichtiges Zeichen, so Drossmann. Beim Leipziger Vorfall sei davon auszugehen, dass eine staatliche Struktur dahinter stecke. Dafür spreche, dass die Drohnen hochwertig gewesen seien und 3 Sprengstoffe getragen hätten. Heute Abend wollen zunächst die europäischen Verteidigungsminister in Irland über Sicherheitsfragen angesichts hybrider Bedrohungen beraten. Noah Ulrich, Redaktion.
8: In Köln ist am Morgen auf ein türkisches Café geschossen worden. Zeugen sahen einen Täter flüchten. Die Polizei fahndet nach ihm und hat rund um die Bonner Straße alles abgesperrt. Es wurden mehrere Einschusslöcher an dem Café gefunden. Verletzt wurde aber niemand. Schon in den vergangenen Tagen waren in Köln und Umgebung Schüsse gefallen. Erst gestern in Erftstadt. Dort traf es das Haus eines Chefs einer türkischen Imbisskette. Von einer Millionenerpressung ist die Rede. Im Grand Canyon Nationalpark in den USA hat es eine Sturzflut gegeben. Ein Mann kam dabei ums Leben. Mindestens 15 Menschen werden vermisst. Zu der plötzlichen Flut kam es laut den Behörden schon vorgestern in der Nähe einer Unterkunft. Der Nationalparkservice bittet auf seiner Homepage um Informationen zu Menschen, von denen es seitdem kein Lebenszeichen gibt. 62 Personen wurden demnach in Sicherheit gebracht. Die aktuellen Temperaturen: Berlin am Alex und am Funkturm 23 Grad und 23 messen wir auch in Potsdam am Stadtschloss. Es ziehen einige Wolken durch, Schauer und Gewitter sind möglich, dabei kann es lokal auch Starkregen mit stürmischen Böen geben. Die Höchstwerte liegen zwischen 23 und 26 Grad. Morgen geht es dann mit vielen Wolken weiter, ab und zu lässt sich aber auch die Sonne blicken, nur vereinzelt sind Schauer möglich, bei Höchstwerten zwischen 21 und 24 Grad.
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Waren jetzt die Nachrichten vorhin hier auf Ella von Kollege Jerome Nussbaum grooviger als sonst, so wie wir es ja hier vorhin vorgeschlagen hatten? Naja, im Rahmen seiner Möglichkeiten war er stets bemüht. Danke Jerome, danke auch ganz kurz natürlich an Tony Bennett und Andrea Bocelli für diesen hervorragenden Gesang. Und danke schon mal vorab an Jordan Rakey und Nubia Garcia.

Er wäre vor gut zwei Wochen 101 Jahre alt geworden und aus diesem Anlass hatten wir ihn dann ja auch groß hier gefeiert bei uns bei Ella. Oscar Peterson war das mit Wave. Und gleich feiern wir auch noch weiter, denn ein weiterer ganz großer der Jazz-, Soul- und Blues-Musik hat heute Geburtstag. Er lebt auch Gott sei Dank noch. Van Morrison wird heute 81 Jahre alt. Wir feiern ihn gleich ein wenig, nachdem Joe Harrop und Lady Blackbird gesungen haben. Smoke Inside a Jar.

0: freuen sich mit Van Morrison. Den feiern wir jetzt auf Ella, denn heute wird er 81 Jahre alt.
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0: Van Morrison, oder wie er seit einigen Jahren mit vollem Namen heißt, Sir Van Morrison, Order of the British Empire, ist ein richtiger Kauz und vermutlich einer der bekanntesten nordirischen Kauze und vor allem sehr, sehr prägender Blues-Musiker. Seit den 1960er Jahren bestimmt er dieses Genre wirklich aktiv mit, und zwar in einer ihm eigenen künstlerischen Eigenständigkeit. Seit den 60er Jahren macht Van Morrison so ziemlich genau nur das, was er möchte, und das ziemlich erfolgreich. Seit ein paar Jahren bietet er auch durch so ein paar Aussagen über die Corona-Pandemie und verschiedene andere Dinge endlich mal wieder Gelegenheit, die schöne alte Debatte der Werk- und Künstlertrennung wieder aufzuflammen. Das wollen wir jetzt aber an seinem 81. Geburtstag nicht machen, denn dafür gibt es einfach zu viel Werk und zu viel sehr, sehr gutes Werk von Van Morrison. Melodien für die Ewigkeit, Moondance, Somebody Tried to Sell Me a Bridge, sein aktuelles Album, Brown Eyed Girl ist von ihm, Crazy Love, oder auch der Song, der später einem anderen recht kauzigen Mann eine ganz stabile Altersvorsorge abgesichert hat, Have I Told You Lately That I Love You. Also heute an Van Morrisons 81. Geburtstag. Herzliche Dankgrüße noch einmal von Rod Stewart und von uns hier von Ella. Herzlichen Glückwunsch.

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Good to you hier auf Ella zu Deutsch. Ich werde gut zu dir sein. Und genau so naheliegend ist tatsächlich auch die Hintergrundgeschichte zu diesem Song, geschrieben nämlich von George Johnson, dem einen der Brüder Johnson, der nämlich irgendwann in den 70er Jahren, ziemlich genau vor genau 50 Jahren, nämlich es war 1976, eine ganz mutige Entscheidung getroffen hat. Zumindest dachte er das. Zu dem Zeitpunkt hat er nämlich mehrere Frauen gleichzeitig gedatet und sich dann entschieden, nein, es soll nur eine sein. Und von dieser Entscheidung war er selbst offensichtlich so begeistert und gerührt, dass er sich hingesetzt hat und dieser einen Frau geschrieben hat: Ich werde gut zu dir sein. I'll be good to you. Meine Güte, das sind 50 Jahre spürbar

0: Ista Kaiser ist seit mittlerweile mehr als 20 Jahren eine von Deutschlands profiliertesten, prägendsten Jazz-Sängerinnen und auch Jazz-Gesangsprofessorinnen. In Dresden unterrichtet sie. Und in beiden dieser Jobs, sowohl als Sängerin als auch als Gesangsprofessorin, hat sie sich natürlich in den vergangenen Jahren sehr intensiv und immer wieder mit dem Atmen beschäftigt. Ob das jetzt auch der Grund war, diesem Atmen ein ganzes Album zu widmen, nämlich eben Breathing. Darüber möchte ich morgen mit Ista Kaiser sprechen, aber natürlich, denn ich vermute, darauf wird es hinauslaufen, sprechen wir auch darüber, wie metaphorisch das Atmen sein kann. Diese Grundlage von allem, vom Singen, vom Sprechen, Kommunizieren und aber eben auch die Grundlage des menschlichen Lebens. Also es wird tiefenphilosophisch morgen von 12 bis 13 Uhr mit der wunderbaren Ista Kaiser dann bei mir zu Gast hier bei Ella. Fühl den besten Jazz, Soul und Blues. Freue mich sehr.
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tolle Version von Dreams hier von Diane Reeves und Robert Glasper auf Ella. Fühl den besten Jazz, Soul und Blues, und damit soll unsere gemeinsame Zeit für heute schon wieder vorbei sein, geschätzte Hörerschaft. Ich bin raus, Erik Sommer, mach jetzt dann mal Feierabend. Ich danke, wünsche mir auch einen schönen, und ich wünsche euch jetzt einen schönen Nachmittag mit Petra Schwarz. Sie nimmt hier ab 2 Uhr das Mikrofon und die Regler in die Hand, und dann hören wir uns morgen ab 10 Uhr wieder. Bis dann, ciao.

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1: Ich bin Silke Rech. In Erkner ist am Morgen eine Frau bei einem Angriff getötet worden. Ein Mann soll die Frau gegen 6:30 auf offener Straße mit einem Messer angegriffen haben. Sie starb noch am Tatort. Der mutmaßliche Täter flüchtete zunächst, konnte aber wenig später von der Polizei festgenommen werden. Die Hintergründe der Tat sind noch unklar. Im Berliner Bezirk Mitte können ab heute auch Menschen ohne Wahlrecht symbolisch ihre Stimme abgeben. Die Aktion richtet sich vor allem an Menschen ohne deutschen Pass, die deshalb bei der Abgeordnetenhauswahl nicht wählen dürfen. Mit der Symbolwahl will der Bezirk ihnen trotzdem die Möglichkeit geben, ihre politische Meinung zu zeigen. Die Stimmen haben keinen Einfluss auf das offizielle Wahlergebnis. Die Abgeordnetenhauswahl in Berlin ist am 20. September. Die Finanzlage der Pflegeversicherung spitzt sich weiter zu. Im ersten Halbjahr ist bereits ein Minus von 770 Millionen Euro entstanden.
2: Ab Oktober könnten die Einnahmen nicht mehr ausreichen, um alle Pflegeleistungen zu finanzieren. Bis zum Jahresende wird ein Defizit von rund 1,2 Milliarden Euro erwartet, zusätzlich zu Milliardenhilfen des Bundes. Die gesetzlichen Krankenkassen fordern deshalb schnelles Handeln. Die Bundesregierung plant für den Herbst eine Pflegereform. Timo Wiesner, Redaktion.
1: Bundesaußenminister Wadephul bedauert das Nein der Isländer zu neuen Gesprächen über einen EU-Beitritt. Bei einem Referendum am Wochenende hatte sich eine knappe Mehrheit dagegen ausgesprochen. Wadephul sagte, die EU müsse attraktiver werden und bessere wirtschaftliche Perspektiven bieten. Die Beitrittsverhandlungen mit Island waren vor 13 Jahren unterbrochen worden. Die neuen US-Angriffe auf den Iran treiben den Ölpreis weiter nach oben. Ein Barrel der Sorte Brent kostete am Morgen mehr als 90 Dollar. Der ADAC geht deshalb davon aus, dass auch Benzin und Diesel in Deutschland teuer bleiben. Die USA hatten in der Nacht erneut Ziele im Iran bombardiert. Die unklare Lage am Persischen Golf belastet die Energiepreise bereits seit Monaten. Die aktuellen Temperaturen in Berlin am Alex und am Funkturm 24 Grad, genauso in Potsdam am Stadtschloss. Heute ist es wechselnd bis stark bewölkt, es ziehen Schauer auf, es sind auch örtlich kräftige Gewitter möglich. Die Höchstwerte liegen bei 24 bis 26 Grad. Morgen zeigen sich viele Wolken mit zeitweisen Aufheiterungen, dazu gibt es nur noch einzelne Schauer. Höchstwerte von 21 bis 24 Grad.
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Heute ist ein besonderer Tag. Ja, wirklich. Heute ist der 31. August. Ich sage euch herzlich willkommen hier bei Ella. Fühl den besten Jazz, Soul und Blues. Und ich bedanke mich bei Erik, der uns an diesem letzten Augusttag bis hierher geführt hat. Petra Schwarz übernimmt jetzt am letzten Tag des meteorologischen Sommers, so heißt das ja. Die Meteorologen nutzen diesen meteorologischen Sommer, der vom 1. Juni bis zum 31. August dauert, für Statistiken. Was man so lernt, wenn man da mal einen Blick drauf wirft. Ja, und natürlich machen wir uns diesen Montagnachmittag gemeinsam besonders. Jedenfalls haben wir jetzt die Hunter Tones und Kurt Elling. Das geht doch schon richtig gut los, oder?

Ach, dieser Titel macht mir immer wieder großen Spaß. Hit the Road Jack aus dem Jahre 1961. Ja, und ich will nochmal diesen Tag heute aufgreifen. Heute ist ja der 31. August, ne? Da habe ich mal geguckt, was es so an besonderen Anlässen gibt, um über diesen Tag zu reden oder nachzudenken. Es gibt zum Beispiel den Wir lieben Memoirentag. Liebt ihr Memoiren? Also ich so ab und an mal, da muss mich der Mensch wirklich sehr interessieren. Ganz kurios ist wirklich, ist draußen Tag. Ja, wenn das Wetter mitspielt, dann könnten wir das ja noch versuchen. Und es ist der Tag des Studentenfutters. Ist nicht so mein Ding, ich gestehe es. Was mein Ding ist, ist die folgende Musik. Jasmine Lacey kommt. Sweetest Season aus diesem Jahr.

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Habt ihr auch manchmal Tagträume? Jedenfalls beschäftigt sich Mom Judy jetzt hier gleich damit. Bei uns hier, bei Ella, für den besten Jazz, Soul und Blues. Bevor wir dann unter anderem Etta James hören und Soul Paradise. Daylight Dreaming. Machen wir das mal kurz, hm?

0: Ja, ganz klar, ihr seid bei Ella. Fühl den besten Jazz, Soul und Blues. Und den haben wir natürlich auch zu bieten. Und manchmal auch so ein paar Gedanken zu dem, was da gesungen wird. Ich habe jetzt Etta James für uns. Ich glaube, mit der wollte man sich nicht wirklich anlegen. Die Jazz-, Soul- und Blues-Legende hatte nicht nur eine einzigartige Stimme, sie wusste sie auch einzusetzen. Die temperamentvolle Etta wurde sie eine ganze Zeit lang im Musikbusiness genannt. Ich frage mich, ob sie heute auch so negativ beschrieben würde oder doch einfach als eine Frau, die weiß, was sie will. So hat sie es auch mal am Rande des Newport Jazz Festivals in einem Fernsehinterview gesagt.
1: Women are like supposed to be too prissy and too cool, too nice.
2: Frauen sollen schön sein, nett, Hausfrauen. Früher sollten Frauen auch nicht rauchen. Ich finde, das ist alles Quatsch. Da bin ich Feministin. Ich mache gern das, was auch Männer machen und sing dann darüber. Also kann ich auch darüber singen, wie man sich zudröhnt oder jemanden mit einer Bierflasche verhaut.
0: Stuff like that. Etta James, sie kann aber auch ganz anders, wenn sie singt zumindest. The Man I Love, hier bei uns bei Ella.

Rittenauer mit Rio Funk hier bei uns bei Ella. Fühl den besten Jazz, Soul und Blues. Gleich schlägt die Uhr 3. 15 Uhr wird es. Bis dahin geht Soul Paradise noch der philosophischen Frage nach.

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7: Ich bin Silke Rech. In Erkner ist am Morgen eine Frau bei einem Angriff getötet worden. Ein Mann soll die Frau gegen 6:30 auf offener Straße mit einem Messer angegriffen haben. Sie starb noch am Tatort. Der mutmaßliche Täter flüchtete zunächst, konnte aber wenig später von der Polizei festgenommen werden. Die Hintergründe der Tat sind noch unklar. Im Berliner Bezirk Mitte können ab heute auch Menschen ohne Wahlrecht symbolisch ihre Stimme abgeben. Die Aktion richtet sich vor allem an Menschen ohne deutschen Pass, die deshalb bei der Abgeordnetenhauswahl nicht wählen dürfen. Mit der Symbolwahl will der Bezirk ihnen trotzdem die Möglichkeit geben, ihre politische Meinung zu zeigen. Die Stimmen haben keinen Einfluss auf das offizielle Wahlergebnis. Die Abgeordnetenhauswahl in Berlin ist am 20. September. Die Finanzlage der Pflegeversicherung spitzt sich weiter zu. Im ersten Halbjahr ist bereits ein Minus von 770 Millionen Euro entstanden.
8: Ab Oktober könnten die Einnahmen nicht mehr ausreichen, um alle Pflegeleistungen zu finanzieren. Bis zum Jahresende wird ein Defizit von rund 1,2 Milliarden Euro erwartet, zusätzlich zu Milliardenhilfen des Bundes. Die gesetzlichen Krankenkassen fordern deshalb schnelles Handeln. Die Bundesregierung plant für den Herbst eine Pflegereform. Timo Wiesner, Redaktion.
7: Bundesaußenminister Wadefuhl bedauert das Nein der Isländer zu neuen Gesprächen über einen EU-Beitritt. Bei einem Referendum am Wochenende hatte sich eine knappe Mehrheit dagegen ausgesprochen. Wadefuhl sagte, die EU müsse attraktiver werden und bessere wirtschaftliche Perspektiven bieten. Die Beitrittsverhandlungen mit Island waren vor 13 Jahren unterbrochen worden. Die neuen US-Angriffe auf den Iran treiben den Ölpreis weiter nach oben. Ein Barrel der Sorte Brent kostete am Morgen mehr als 90 Dollar. Der ADAC geht deshalb davon aus, dass auch Benzin und Diesel in Deutschland teuer bleiben. Die USA hatten in der Nacht erneut Ziele im Iran bombardiert. Die unklare Lage am Persischen Golf belastet die Energiepreise bereits seit Monaten. Die aktuellen Temperaturen in Berlin am Alex und am Funkturm 24 Grad, genauso in Potsdam am Stadtschloss. Heute ist es wechselnd bis stark bewölkt, es ziehen Schauer auf, es sind auch örtlich kräftige Gewitter möglich. Die Höchstwerte liegen bei 24 bis 26 Grad. Morgen zeigen sich viele Wolken mit zeitweisen Aufheiterungen, dazu gibt es nur noch einzelne Schauer. Höchstwerte von 21 bis 24 Grad.
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Silje Nergård war das, die wunderbare Sängerin aus Norwegen. This is not America, hat sie da gerade gesungen. Ich bin Petra Schwarz, freue mich auf die weitere Zeit heute am Montagnachmittag, unsere gemeinsame Zeit. Olivia Dean, jetzt haben wir schon wieder sowas Philosophisches. Let alone the one you love. Also so ganz praktisch ist das vielleicht das Beste, wie ich aus jahrzehntelanger Erfahrung bestätigen kann.

Das Bill Evans Trio war das. If You Could See Me Now, ein berühmter Jazz-Standard, den der legendäre Jazz-Pianist Bill Evans im Laufe seiner Karriere mehrfach in unverkennbaren Versionen interpretiert hat. Ursprünglich wurde das Stück von Ted Dameron komponiert, und zwar schon 1946. Die Aufnahme, die wir jetzt gehört haben, war von 62 und wurde im Jahre 20 remastered, im Jahre 2020, also klanglich modernisiert. Ja, und das, was jetzt kommt, ist eine Single der britischen Singer-Songwriterin Jess Edy, die am 6. Juli 2026, also ja vor knapp 2 Monaten, über das unabhängige Label Baltic Jazz Recordings veröffentlicht wurde. Der Produzent ist der britische Erfolgs- und Grammy-Gewinner Stevie Levine in Liverpool. Und mit diesem Hintergrundwissen hören wir das Ganze jetzt. Viel Spaß wünsche ich.

klar, das war Bobby McFerrin und der Titel heißt Joshua. Hier bei uns bei Ella fühlt den besten Jazz, Soul und Blues. Und wie sich das für Ella Radio gehört, jagt ein Höhepunkt den anderen. Nach Bobby McFerrin, nun Herb Alpert and the Tijuana Brass. 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
3: Ich bin Silke Rech. Nach dem Hackerangriff auf die Berliner Verwaltung wird das Ausmaß des Datendiebstahls deutlicher. Die Gruppe Resida soll rund 5,8 Terabyte Daten erbeutet haben, darunter Personalakten, Passwörter, Bankdaten und Unterlagen zur kritischen Infrastruktur. Die Hacker fordern umgerechnet mehr als 2 Millionen Euro und drohen damit, die Daten zu verkaufen oder zu veröffentlichen. Der Berliner Senat hat erklärt, nicht auf die Erpressung einzugehen. Brandenburgs neuer Doppelhaushalt wird wohl erstmals die Marke von 18 Milliarden Euro übersteigen. Trotzdem fehlen mehrere Milliarden Euro. Deshalb sollen unter anderem Stellen in der Landesverwaltung abgebaut und das Schüler-BAföG gestrichen werden. Morgen berät die Landesregierung über den Haushalt.
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3: Am Berliner Ostkreuz hat ein 42-Jähriger am Samstagnachmittag einen jungen Mann angegriffen und rassistisch beleidigt. Er soll ihn auf die Straße geschleudert und geschlagen haben. Die Polizei nahm den Angreifer fest und fand bei ihm ein Messer, eine Schreckschusspistole und eine Fahne der rechtsextremen Grauen Wölfe. Die aktuellen Temperaturen in Berlin am Alex und am Funkturm 24 Grad, genauso in Potsdam am Stadtschloss. Heute ist es wechselnd bis stark bewölkt, es ziehen Schauer auf, es sind auch örtlich kräftige Gewitter möglich. Die Höchstwerte liegen bei 24 bis 26 Grad. Morgen zeigen sich viele Wolken mit zeitweisen Aufheiterungen, dazu gibt es nur noch einzelne Schauer. Höchstwerte von 21 bis 24 Grad.

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Gesanglich interpretiert kennen wir dieses Stück ja in der unvergleichlichen Version von Nina Simone aus dem Jahre 1967, was eine zeitlose Hymne der US-amerikanischen Bürgerrechtsbewegung wurde. Aber gerade haben wir die ursprüngliche Version gehört, nämlich vom Jazzpianisten Billy Taylor, komponiert und auch gespielt. Ein wirklich kraftvolles, bewegendes Stück, beschreibend die tiefe Sehnsucht danach, Lasten abzuwerfen, Ketten zu sprengen und einfach mal man selbst sein zu dürfen. Immer wieder ein starkes Stück, finde ich. Ihr seid bei Ella für den besten Jazz, Soul und Blues. Weiter mit Petra Schwarz im Studio. Schönen guten Tag.

Schon wieder ein starkes Stück hier bei uns bei Ella Fühl, den besten Jazz, Soul und Blues. Aus Porgy und Bess, hier interpretiert von Dinah Ross. Und jetzt habe ich einen Veranstaltungstipp für euch. Vorab mal so viel. Nach dieser Woche, also ab morgen Abend bis Samstagabend, da müsste vielleicht mal jemand einen Startiger ins A-Train, diesen wunderbaren Jazzclub, nach Charlottenburg hier in Berlin schicken, um zu testen, ob die Wände den Dauergroove gut überstanden haben.

Ja, das ist das Matti Klein Trio. Eine der gefragtesten Bands für Jazz-Solomusiker, die eine unendlich groovende Liveband brauchen. Dazu gehörte zum Beispiel schon Max Mutzke. Und von Dienstag bis Samstag, also von morgen an, residiert sozusagen das Matti Klein Trio im A-Train und sorgt für den nötigen Groove für die Ausnahmesängerin Kennedy. Sie ist eine prägende Stimme der aktuellen New Yorker Jazz-Szene und hat unter anderem schon mit einer Frau zusammengearbeitet, die wir hier live sehr beeindruckenderweise beim Zigzag Jazz Festival hatten, Dee Bridgewater nämlich, oder mit Christian McBride, mit dem hat Kennedy auch schon zusammengearbeitet. Das dürften ziemlich unvergessliche Abende im A-Train werden in diesem wunderbaren Jazzclub. Los geht's von Dienstag bis zum Samstag immer um 20.30 Uhr in Berlin-Charlottenburg.

Ja, da ist die Zeit wieder gerannt. Um 4 gibt's Aktuelles aus Berlin, Brandenburg, Deutschland und der Welt. Und ich bin danach auch wieder da und bis dahin natürlich nur gute Musik. Was sonst?

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1: Ich bin Silke Rech. 3 Wochen vor der Abgeordnetenhauswahl in Berlin zeichnet sich ein knappes Rennen ab. In einer neuen Sybi-Umfrage für den Tagesspiegel liegt die Linke mit 20% vorne. Dahinter folgen die CDU mit 19% und die AfD mit 18%. Grüne und SPD kommen auf 15% bzw. 13%. Gewählt wird in Berlin am 20. September. Die Polizei hat in einer Wohnung in Hennigsdorf mehrere mögliche Waffen gefunden. Die Beamten waren dort, nachdem ein 52-Jähriger beim Diebstahl von Baumaterial erwischt worden war und sich nicht ausweisen konnte. In seiner Wohnung entdeckten sie dann die Gegenstände. Die Kriminalpolizei prüft jetzt, ob es sich um echte Waffen oder um Attrappen handelt. Die Inflation in Deutschland ist im August erneut gestiegen. Die Verbraucherpreise lagen 2,9% höher als vor einem Jahr.
2: Im Juli waren es noch 2,8%, im Juni 2,3. Ein wichtiger Grund sind die deutlich gestiegenen Energiepreise. Sie lagen im August gut 10% über dem Vorjahresniveau. Unter anderem haben höhere Ölpreise für zusätzlichen Preisdruck gesorgt. Ohne die stark schwankenden Preise für Energie und Lebensmittel lag die Inflation bei 2,4%. Die Zahlen des Statistischen Bundesamtes sind zunächst vorläufig. Noah Ulrich, Redaktion.
1: Nach den tödlichen Schüssen bei einer Techno-Party in der Schweiz hat die Polizei einen Verdächtigen festgenommen. Der 43-Jährige steht unter dringendem Tatverdacht. Kurz nach Ende der Veranstaltung in Aarau wurde eine 22 Jahre alte Frau durch Schüsse getötet. 5 weitere Menschen wurden verletzt, darunter eine Deutsche. Die Polizei geht von einem Einzeltäter aus. Das Motiv ist noch unklar. Volkswagen will die Kosten im Werk Hannover weiter senken. Bei einer Betriebsversammlung erklärte Finanzvorstand Antlitz, der Standort sei trotz Verbesserungen noch zu teuer. Probleme bereiten unter anderem die höheren US-Zölle und die gesunkene Nachfrage. In dem Werk arbeiten mehr als 12.000 Menschen. Die aktuellen Temperaturen in Berlin am Alex und am Funkturm 23 Grad, auch in Potsdam im holländischen Viertel 23 Grad. Heute ist es wechselnd bis stark bewölkt, es ziehen Schauer auf, es sind auch örtlich kräftige Gewitter möglich. Die Höchstwerte liegen bei 24 bis 26 Grad. Morgen zeigen sich viele Wolken mit zeitweisen Aufheiterungen, dazu gibt es nur noch einzelne Schauer. Höchstwerte von 21 bis 24 Grad.
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0: Ihr habt euch jetzt eingeschaltet bei Ella für den besten Jazz, Soul und Blues. Das freut mich und das ganze Team natürlich. Herzlich willkommen hier bei uns bei Ella. An diesem Montagnachmittag, ja, dem letzten Augusttag des Jahres 2026. Heute Vormittag hat es richtig geregnet hier in Berlin, vielleicht ja bei euch auch. Aber das tut uns, der Natur und überhaupt allen ja richtig gut. Ich hoffe, die Musik tut uns dann auch gut im Laufe des weiteren Nachmittags. Das waren gerade Cope und jetzt erzählt uns Jalen Gonda alles über sich. All About Me. Einen schönen Nachmittag wünsche ich uns.
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1: Only Hits heißt das Album der Woche. Das neue Album von Lisa Warland, Vocals, Paolo Morello, Gitarre und Sven Faller, Bass. Ja, die drei Wegbegleiter und musikalischen Freunde, die übersetzen hiermit ihre gemeinsame Vertrautheit in einen ganz besonderen Sound. Sie nehmen bekannte Songs aus Pop, Soul, Folk und brasilianischer Musik und lassen sie so neu entstehen, dass man Bekanntes plötzlich wieder mit anderen Ohren hört. Kein Best-of, sondern eben ein neues Hören. Die Arrangements, so viel kann man vorab sagen, sind reduziert, intim und voller feiner Details. Und gerade dadurch entwickeln die Songs eine ganz eigene emotionale Tiefe. Lisa Warland steht mit ihrer warmen, klaren und unmittelbaren Stimme wirklich im Zentrum. Sie interpretiert die Songs nicht einfach nach, sondern gibt ihnen eine neue Perspektive. Heute hören wir La Isla Bonita und dazu sagt Lisa Warland:
2: Ich kann mich erinnern, dass ich La Isla Bonita, dass ich zuerst den Song hörte und dann irgendwann das Video dazu sah. Und das hätte ich nicht erwartet. Diese Bilder zu dem Song fand ich damals total schräg. Deshalb war der schon lange in meiner Pipeline, würde ich mal sagen. Und ich habe ihn ein bisschen zurechtgestutzt und nicht nur den B-Teil harmonisch etwas verändert, insgesamt ein bisschen tiefer gelegt. Naja, was man halt so macht.
1: Soweit die Sängerin Lisa Warland zu La Isla Bonita. Paolo Morellos Gitarre kommt dazu, erzählt genauso viel wie Warlands Stimme und Sven Fallers Bass, hält alles zusammen. Und das hören wir jetzt. La Isla Bonita vom Album der Woche Only Hits von Lisa Warland, Paolo Morello und Sven Faller.

Jill Scott war das mit Golden hier bei uns, bei Ella. Fühl den besten Jazz, Soul und Blues. Und weiter geht's mit Nancy Wilson, Call Me. Und danach hören wir dann Aktuelles aus Berlin und Brandenburg. Ihr könnt ja jetzt mal die Hüften schön mitschwingen.

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4: Ich bin Silke Rech. Der Rechtsstreit zwischen Hertha BSC und dem früheren Geschäftsführer Freddy Bobic ist nach mehr als 3 Jahren beendet. Beide Seiten haben sich auf einen Vergleich geeinigt. Einzelheiten nannte das Landgericht Berlin nicht. Medienberichten zufolge zahlt Hertha rund 4 Millionen Euro an Bobic. Der Verein hatte ihn 2023 entlassen, dagegen hatte Bobic geklagt. Brandenburg hat seinen 6. Lotto-Millionär in diesem Jahr. Ein Spieler aus dem Landkreis Oberhavel hat am Samstag gut 4 Millionen Euro gewonnen. Er hatte als bundesweit einziger alle 6 Gewinnzahlen richtig getippt. Nur die passende Superzahl fehlte ihm für den Jackpot.
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4: In Berlin haben Gastronomen und Unternehmen der Lebensmittelbranche einen neuen Verein gegründet. Das Berlin Food Network soll vom Imbiss bis zum Sternerestaurant die Branche besser vernetzen und ihre Interessen gegenüber der Politik vertreten. Hintergrund sind unter anderem steigende Kosten und sinkende Umsätze im Gastgewerbe. Die aktuellen Temperaturen in Berlin am Alex und am Funkturm 23 Grad, auch in Potsdam im holländischen Viertel 23 Grad. Heute ist es wechselnd bis stark bewölkt, es ziehen Schauer auf, es sind auch örtlich kräftige Gewitter möglich. Die Höchstwerte liegen bei 24 bis 26 Grad. Morgen zeigen sich viele Wolken mit zeitweisen Aufheiterungen, dazu gibt es nur noch einzelne Schauer. Höchstwerte von 21 bis 24 Grad.

Ja, hallo, ich grüße euch ganz herzlich an diesem Montagnachmittag hier bei Ella für den besten Jazz, Soul und Blues. Ich hoffe, ihr seid gut reingekommen mit uns in diese neue Woche. Ich bin Petra Schwarz, begleite euch weiter an diesem Nachmittag. Und jetzt kommt mit Chip Wickham und Peach ein Stück, da ist die Querflöte wahnsinnig präsent. Ihr wisst, ich habe das früher mal gespielt, kann es leider nicht mehr wirklich. Und deswegen konzentriere ich mich jetzt absolut aufs Hören. Ihr ja hoffentlich auch.

0: Jazz hier bei uns bei Ella für den besten Jazz, Soul und Blues. Und ersterer wäre ja in diesem Jahrhundert geworden, Tony Bennett. Und wir haben das ja gebührend gefeiert, zumal er ja erst vor 2,5 Jahren, also kurz vor seinem 97. Geburtstag, gestorben ist. 2 Jahre zuvor hat er noch sein letztes Album aufgenommen. Ja, der Mann hat wirklich gearbeitet bis zum Schluss. Aber gut, er hat das in einem Interview im Jahr 2014 auch angekündigt, in der schwedisch-norwegischen Talkshow Skavlan.
1: I'm not going to retire, so I have to be.
2: Ich werde wohl nicht in Rente gehen. Also geht es immer um die nächste Show. Was singe ich da? Welcher Song kommt neu dazu? Na klar, und du musst fit bleiben. Ich übe jeden Tag.
3: But you practice every day?
1: Ja.
0: Das finde ich gut. Den hätte ich gern in meinem Podcast Schwarz hören gehabt. Da rede ich nämlich mit Leuten über Leben und Tod. Was ihr heute alles über eure Moderatorin erfahrt. Der Wahnsinn, ja. Ihr seid bei Ella und hört jetzt Otis Redding aus dem Jahre 1968.

begleitet vom High Five Quintet, This Is What You Are. Der Mann war ja bei uns Ende Juli beim Zigzag Jazz Festival. Wirklich toll. Wenn ihr den mal irgendwann live erwischt, unbedingt hingehen. Hier bei uns gibt's dann um 17 Uhr in wenigen Minuten Aktuelles aus Berlin, Brandenburg, Deutschland und der Welt. Und bis dahin noch dieses Stück.

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6: Ich bin Silke Rech. 3 Wochen vor der Abgeordnetenhauswahl in Berlin zeichnet sich ein knappes Rennen ab. In einer neuen Sybi-Umfrage für den Tagesspiegel liegt die Linke mit 20% vorne. Dahinter folgen die CDU mit 19 und die AfD mit 18%. Grüne und SPD kommen auf 15 bzw. 13%. Gewählt wird in Berlin am 20. September. Die Polizei hat in einer Wohnung in Hennigsdorf mehrere mögliche Waffen gefunden. Die Beamten waren dort, nachdem ein 52-Jähriger beim Diebstahl von Baumaterial erwischt worden war und sich nicht ausweisen konnte. In seiner Wohnung entdeckten sie dann die Gegenstände. Die Kriminalpolizei prüft jetzt, ob es sich um echte Waffen oder um Attrappen handelt. Die Inflation in Deutschland ist im August erneut gestiegen. Die Verbraucherpreise lagen 2,9% höher als vor einem Jahr.
7: Im Juli waren es noch 2,8%, im Juni 2,3%. Ein wichtiger Grund sind die deutlich gestiegenen Energiepreise. Sie lagen im August gut 10% über dem Vorjahresniveau. Unter anderem haben höhere Ölpreise für zusätzlichen Preisdruck gesorgt. Ohne die stark schwankenden Preise für Energie und Lebensmittel lag die Inflation bei 2,4%. Die Zahlen des Statistischen Bundesamtes sind zunächst vorläufig. Noah Ulrich, Redaktion.
6: Nach den tödlichen Schüssen bei einer Techno-Party in der Schweiz hat die Polizei einen Verdächtigen festgenommen. Der 43-Jährige steht unter dringendem Tatverdacht. Kurz nach Ende der Veranstaltung in Aarau wurde eine 22 Jahre alte Frau durch Schüsse getötet. 5 weitere Menschen wurden verletzt, darunter eine Deutsche. Die Polizei geht von einem Einzeltäter aus. Das Motiv ist noch unklar. Volkswagen will die Kosten im Werk Hannover weiter senken. Bei einer Betriebsversammlung erklärte Finanzvorstand Antlitz, der Standort sei trotz Verbesserungen noch zu teuer. Probleme bereiten unter anderem die höheren US-Zölle und die gesunkene Nachfrage. In dem Werk arbeiten mehr als 12.000 Menschen. Die aktuellen Temperaturen in Berlin am Alex und am Funkturm 23 Grad, auch in Potsdam im holländischen Viertel 23 Grad. Heute ist es wechselnd bis stark bewölkt, es ziehen Schauer auf, es sind auch örtlich kräftige Gewitter möglich. Die Höchstwerte liegen bei 24 bis 26 Grad. Morgen zeigen sich viele Wolken mit zeitweisen Aufheiterungen, dazu gibt es nur noch einzelne Schauer. Höchstwerte von 21 bis 24 Grad.
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Still crazy after all these years, hat Lisa Bassange da gerade gesungen, die Berliner Sängerin hier bei uns bei Ella. Fühlt den besten Jazz, Soul und Blues. Naja, da wird es ja Zeit, dass die Jahre besser werden sowieso. Finde ich auch. Hier ist Petra Schwarz, eure Begleiterin am Montagnachmittag mit einer wunderbaren nächsten Musik von Young Gun, Silver Fox und Born to Dream.

Jamie Cullum war das mit dem Song What a Difference a Day Made. Ja, das nehmen wir uns gleich mal als Motto und schauen auf den morgigen Tag, also ein Tag Differenz. Wir sind in froher Erwartung der Berliner Jazzsängerin Esther Kaiser morgen zwischen 12 und 1 bei uns hier im Studio bei Ella für den besten Jazz, Soul und Blues. Sie gehört ja seit 2 Jahrzehnten zu den profiliertesten Jazzsängerinnen Deutschlands. Die Kritik feiert sie als Jazzpoetin oder Stimmkünstlerin.

Esther Kaiser, so klingt sie. Und am Freitag dieser Woche erscheint ihr neues Album Breathing. Darauf widmet sie sich dem Atmen, dem Ursprung und der Grundlage des Singens und des Kommunizierens und überhaupt des Seins. Ich atme, also bin ich, sagt Kaiser. Wir sprechen über das neue Album, ihr neuntes, und darüber, wie metaphorisch Breathing ist und ob es schon Pläne für das nächste 10. Album gibt. Also morgen zwischen 12 und 1 bei meinem Kollegen Erik Sommer. Und bestimmt gibt es dann morgen Nachmittag bei mir auch einen Ausschnitt aus dem Interview. Drückt mal die Daumen, dass alles gut klappt. Jetzt haben wir hier Mama Terra aus diesem Jahr.

Ich schummel mich mal kurz zwischen zwei Giganten der Musikgeschichte. Quincy Jones haben wir da gerade gehört. Hier bei Ella für den besten Jazz, Soul und Blues. Und jetzt kommt ja ein absoluter Ohrwurm on Broadway. John.

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4: Ich bin Silke Rech. Der Rechtsstreit zwischen Hertha BSC und dem früheren Geschäftsführer Freddy Bobic ist nach mehr als 3 Jahren beendet. Beide Seiten haben sich auf einen Vergleich geeinigt. Einzelheiten nannte das Landgericht Berlin nicht. Medienberichten zufolge zahlt Hertha rund 4 Millionen Euro an Bobic. Der Verein hatte ihn 2023 entlassen.

0: Dagegen hatte Bobic geklagt. Brandenburg hat seinen 6. Lotto-Millionär in diesem Jahr. Ein Spieler aus dem Landkreis Oberhavel hat am Samstag gut 4 Millionen Euro gewonnen. Er hatte als bundesweit einziger alle 6 Gewinnzahlen richtig getippt. Nur die passende Superzahl fehlte ihm für den Jackpot.
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0: In Berlin haben Gastronomen und Unternehmen der Lebensmittelbranche einen neuen Verein gegründet. Das Berlin Food Network soll vom Imbiss bis zum Sterne-Restaurant die Branche besser vernetzen und ihre Interessen gegenüber der Politik vertreten. Hintergrund sind unter anderem steigende Kosten und sinkende Umsätze im Gastgewerbe. Die aktuellen Temperaturen in Berlin am Alex und am Funkturm 23 Grad, auch in Potsdam im holländischen Viertel 23 Grad. Heute ist es wechselnd bis stark bewölkt, es ziehen Schauer auf, es sind auch örtlich kräftige Gewitter möglich. Die Höchstwerte liegen bei 24 bis 26 Grad. Morgen zeigen sich viele Wolken mit zeitweisen Aufheiterungen, dazu gibt es nur noch einzelne Schauer. Höchstwerte von 21 bis 24 Grad.

Also wenn wir den Montag nicht vertrieben haben, also ich meine so das Montagsfeeling, was ja manche so haben, oh Mist, die Woche geht los und so. Also wenn wir mit diesem Stück, mit Banda Black Rio und Vidigal, diesen Missmut nicht weggekriegt haben, dann weiß ich ja nicht, ihr seid bei Ella. Für den besten Jazz, Soul und Blues. Und hier geht's weiter mit Joel Ross, Wisdom is Eternal. Und ich bin auch weiterhin da, mein Name ist Petra Schwarz.

0: Stimme. Roberta Fleck war das. Compared to What hat sie da gerade gesungen. Hier bei uns, bei Ella. Fühl den besten Jazz, Soul und Blues. Und apropos Stimme. Ich bin ja eine Stimmfetischistin. Ja, ich stehe dazu. Ich bilde Menschen auch in solchen Fragen aus, also was die Sprechstimme betrifft. Und unter anderem deswegen habe ich, bevor wir gleich Gregory Porter singen hören, auch immer wieder gern den folgenden O-Ton, wie wir Radioleute sagen, weil hört mal auf diese Stimme schon, wenn der Mann spricht.
1: For me it took some time. Now, yes, I was knocking on doors for years.
2: Es hat schon eine ganze Weile gedauert und ich musste viele Klinken putzen, bis es bei mir wirklich geklappt hat, obwohl ich auch mit 18 schon sehr schön gesungen habe. Aber da fehlte etwas. Ich musste Krisen erlebt, Probleme überstanden haben. Ich musste mir auch manchmal das Herz brechen lassen, eine innere Tiefe bekommen, damit meine Stücke anfangen konnten zu wirken. Ich musste einfach mehr gelebt haben.
1: It took some desire or need to get over some difficulty in order to create the messages that I have in my song.
0: Gregory Porter, diese Stimme und eben alles braucht seine Zeit, wie wir gerade gehört haben. Und apropos hören, wir hören den jetzt. Hey Laura, aus dem Jahre 2021. Gregory Porter.
3: Hey!

I know, you know, haben wir da gerade gehört. Bei uns hier bei Ella, fühl den besten Jazz, Soul und Blues. Und ich weiß, dass ihr wisst, dass es gleich 18 Uhr ist. Und da wisst ihr, dass ich meinen Kram packe. Ich nehme meine Sachen und räume das Feld für meinen lieben Kollegen Viktor Worms. Der wird euch wunderbar, da bin ich mir ganz sicher, durch den Abend geleiten. Und ich, Petra Schwarz, wünsche einen schönen solchen.

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1: Ich bin Silke Rech. In Berlin haben bereits mehr als 556.000 Menschen Briefwahl für die Abgeordnetenhauswahl beantragt. Das sind etwas mehr als zum gleichen Zeitpunkt bei der Wahl 2023. Insgesamt sind am 20. September rund 2,5 Millionen Berliner wahlberechtigt. Briefwahl kann noch bis zum 18. September beantragt werden. Die ausgefüllten Unterlagen müssen spätestens am Wahltag um 18 Uhr eingegangen sein. Nach der tödlichen Attacke in Erkner sucht die Polizei jetzt weitere Zeugen. Inzwischen steht fest, dass sich der 29-jährige Tatverdächtige und die 24 Jahre alte Frau kannten. Der Mann soll sie am Morgen auf offener Straße angegriffen und tödlich verletzt haben. Er wurde nach kurzer Flucht festgenommen und sitzt in Polizeigewahrsam. Die Hintergründe der Tat sind weiter unklar. Die Inflation in Deutschland ist im August auf 2,9% gestiegen. Das ist der höchste Wert seit fast 3 Jahren.
2: Im Juli hatte die Inflationsrate noch bei 2,8% gelegen, im Juni bei 2,3. Größter Preistreiber war erneut Energie. Für Tanken und Heizen mussten Verbraucher im August gut 10% mehr bezahlen als vor einem Jahr. Ein Grund dafür sind die gestiegenen Ölpreise. Lebensmittel verteuerten sich dagegen kaum. Hier lag das Plus bei nur 0,1%. Timo Wiesner, Redaktion.
1: 5 Tage nach der schweren Sturzflut in Nepal suchen Rettungskräfte weiter nach mehr als 100 Bauarbeitern, die in einem Tunnel eingeschlossen sein sollen. Einsatzkräfte entfernen Wasser und Geröll aus dem Tunnel. Unterstützung kommt auch von internationalen Spezialteams. In der Katastrophenregion wurden inzwischen mehr als 900 Tote geborgen und 4.800 Menschen werden noch vermisst. Nach den tödlichen Schüssen bei einer Techno-Party in der Schweiz hat die Polizei einen Verdächtigen festgenommen. Der 43-Jährige steht unter dringendem Tatverdacht. In Aarau war eine 22 Jahre alte Frau erschossen worden. 5 weitere Menschen wurden verletzt, darunter eine Deutsche. Die Polizei geht von einem Einzeltäter aus. Das Motiv ist noch unklar. Die aktuellen Temperaturen in Berlin am Alex und am Funkturm 22 Grad, in Potsdam am Stadtschloss 21. In den kommenden Stunden gibt es dichte Wolken sowie Schauer und teils kräftige Gewitter bei Höchstwerten von 23 bis 26 Grad. Über Nacht lassen die Schauer und Gewitter allmählich nach und die Temperaturen sinken auf 15 bis 13 Grad. Morgen zeigen sich viele Wolken mit zeitweisen Aufheiterungen. Dazu gibt es nur noch einzelne Schauer. Höchstwerte von 21 bis 24 Grad.
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Das ist der Wahnsinn, Freunde. Diese Nummer, der St. Louis Blues, der ist über 110 Jahre alt, dieser Blues. Und das war eine Version aus dem Jahr 1914, komponiert von einem Mann namens W.C. Handy. Und dann in den 40er Jahren ging das Ding um die Welt. Mit wem? Mit Glenn Miller. Das ist mal eine Reise, die wir hier vorhaben auf Ella, die wir jeden Tag feiern. Die Musik aus vielen, vielen Jahrzehnten, und das ist garantiert von der Komposition her die älteste Nummer in meiner Show. Ich behaupte mal, eine der ältesten hier bei uns auf Ella. Ich freue mich, dass ihr dabei seid. Ich freue mich auf die Zeit bis 20 Uhr. Danke fürs Hören. Danke auch an Petra Schwarz für die letzten 4 Stunden und danke an großartige Künstler, wie zum Beispiel ganz aktuell Lofi.

Miles Davis und Tutu. Wir haben ja eben ganz zu Beginn unserer Show den St. Louis Blues gespielt, 1914 komponiert. Und man muss sich das einmal vorstellen, das sind mal 112 Jahre. Und in diesem Jahr 1914, es gab noch kein Radio. Erst knapp 10 Jahre später, da kam die erste deutschsprachige Radiosendung aus dem Funkstudio Berlin, aus dem Voxhaus in der Hauptstadt am 29. Oktober 23. Also die Nummer, die wir eben gehört haben, die war, wie gesagt, fast 10 Jahre noch jünger. Und damals war das so, es gab dann irgendwann die erste Weihnachtssendung. Noch 10 Jahre später, da war das so, dass die meisten Menschen zu Hause kein Radio hatten. Das waren diese berühmten Volksempfänger. Und ich sammle alte Radios, aber aus dieser Zeit habe ich auch keins bei mir stehen. Und da versammelte sich die Nachbarschaft. Also irgendjemand hatte so einen Empfänger erworben, ein kleines Wunder. Und dann traf sich zum Radio hören. Das waren noch Zeiten. Man traf sich vor allem. Und deshalb ist Radio ein so wunderbares Kommunikationsmittel. Und wir kommen zusammen hier bei uns auf Ella, weil wir alle die gleiche Musik lieben. Und die hat so viele wunderbare Farben. Jazz, Soul, Blues, Swing, Gospel, Bossa Nova. Alles bis 20 Uhr hier in meiner Show. Und jetzt ganz aktuell Mika, Mila und Warning Sign.

Olia, I'm not in love. Wir haben ja eben über die beginnende Zeit des Radios gesprochen, über Jazzsendungen in den Vereinigten Staaten. Und damit ging es dort tatsächlich los, im Mutterland des Radios. Und wann gab es denn die erste Sendung bei uns in Deutschland? Wann gab es die und sie, also ich sage jetzt mal im Jazz und rund um den Jazz. Und das war tatsächlich kurz nach 1945. Da gab es einen Mann, der hieß Jimmy Jungermann. Und die Sendung hieß Mitternacht in München bei Radio München. Und dort wurde damals Jazz gespielt. Und all die, die so auf deutsche Musik standen, so in der Nachkriegszeit, die dachten, die Welt geht unter. Man kann doch kein Wort verstehen. Und was ist das für eine Musik? Das war dann 40 Jahre später, als der Rock kam, so oder 30 Jahre. Das war dann so, als der Hardrock kam, irgendwann der Hip-Hop. Irgendwann hat sich jeder mal über irgendeine Musik aufgeregt. Wir tun genau das nicht. Wir genießen wunderbare Musik und wir spielen sie hier bei uns auf Ella und jetzt mit Earth, Wind and Fire. Boogie Wonderland. Auch Boogie ist Ella.

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Duschen. Und immer wenn der Worms hier auf Ella über Radio redet, über die Geschichte des Radios, über die Anfänge des Jazzradios, dann dauert es etwas länger und deshalb geben wir jetzt einfach Gas und machen weiter ganz aktuell mit Blue Lotus und dem Blue Lab Beat. Viel Spaß!

alle Großen zusammengekommen. Auf dem Cover steht nur Grover Washington Jr. und Bill Withers, just the two of us. Aber da gab es so viele Versionen und haben ganz viele noch im Hintergrund gespielt. Der wunderbare Steve Gadd, einer der größten Schlagzeuger aller Zeiten. Also wenn du Schlagzeuger fragst, zum Beispiel auch Ringo Starr hat mal in einem Interview gesagt, das ist der allergrößte, das ist ein Vorbild, das ist einer, da kommt keiner von uns ran. Steve Gadd, den haben wir gerade am Schlagzeug gehört und wie gesagt, Grover Washington, Richard T., Marcus Miller, Rick Gale. Also das ist, da haben sich die Größten der Größten gefunden. Das ist so ein bisschen vergleichbar mit USA for Africa, wo die größten Popstars aller Zeiten zusammen Musik für Afrika gemacht haben. Das ist eine Nummer, die ist Legende. Just the two of us. Und das trifft auf die nächste ganz genauso zu. Hier ist Nina Simone auf Ella an diesem Montagabend mit My Baby Just Cares for Me 1958.

John Lee Hooker und Coming to Town aus dem Jahr 1990. Liebe Freunde, ihr hört Ella und das ist gut so, ihr hört den besten Jazz, Soul und Blues. Und Coming to Town ist ein gutes Stichwort. In der nächsten Stunde schauen wir auf das, was sich in und um Berlin herum tut in Sachen Live-Jazz. Heute Abend ist schon ein bisschen spät, morgen und übermorgen Abend. Ich gebe euch ein paar kleine Tipps, was ihr unternehmen könnt, wenn ihr unsere Musik, die Musik von Ella live erleben wollt. Und da seid ihr in Berlin am besten Platz, auf dem besten Platz in Deutschland. Hier bei uns gleich die Nachrichten und vorher Bossa Nova.

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9: Ich bin Silke Rech. In Berlin haben bereits mehr als 556.000 Menschen Briefwahl für die Abgeordnetenhauswahl beantragt. Das sind etwas mehr als zum gleichen Zeitpunkt bei der Wahl 2023. Insgesamt sind am 20. September rund 2,5 Millionen Berliner wahlberechtigt. Briefwahl kann noch bis zum 18. September beantragt werden. Die ausgefüllten Unterlagen müssen spätestens am Wahltag um 18 Uhr eingegangen sein. Nach der tödlichen Attacke in Erkner sucht die Polizei jetzt weitere Zeugen. Inzwischen steht fest, dass sich der 29-jährige Tatverdächtige und die 24 Jahre alte Frau kannten. Der Mann soll sie am Morgen auf offener Straße angegriffen und tödlich verletzt haben. Er wurde nach kurzer Flucht festgenommen und sitzt in Polizeigewahrsam. Die Hintergründe der Tat sind weiter unklar. Die Inflation in Deutschland ist im August auf 2,9% gestiegen. Das ist der höchste Wert seit fast 3 Jahren.
10: Im Juli hatte die Inflationsrate noch bei 2,8% gelegen, im Juni bei 2,3. Größter Preistreiber war erneut Energie. Für Tanken und Heizen mussten Verbraucher im August gut 10% mehr bezahlen als vor einem Jahr. Ein Grund dafür sind die gestiegenen Ölpreise. Lebensmittel verteuerten sich dagegen kaum. Hier lag das Plus bei nur 0,1%. Timo Wiesner, Redaktion.
9: 5 Tage nach der schweren Sturzflut in Nepal suchen Rettungskräfte weiter nach mehr als 100 Bauarbeitern, die in einem Tunnel eingeschlossen sein sollen. Einsatzkräfte entfernen Wasser und Geröll aus dem Tunnel. Unterstützung kommt auch von internationalen Spezialteams. In der Katastrophenregion wurden inzwischen mehr als 900 Tote geborgen und 4.800 Menschen werden noch vermisst. Nach den tödlichen Schüssen bei einer Techno-Party in der Schweiz hat die Polizei einen Verdächtigen festgenommen. Der 43-Jährige steht unter dringendem Tatverdacht. In Aarau war eine 22 Jahre alte Frau erschossen worden. 5 weitere Menschen wurden verletzt, darunter eine Deutsche. Die Polizei geht von einem Einzeltäter aus. Das Motiv ist noch unklar. Die aktuellen Temperaturen in Berlin am Alex und am Funkturm 22 Grad, in Potsdam am Stadtschloss 21. In den kommenden Stunden gibt es dichte Wolken sowie Schauer und teils kräftige Gewitter bei Höchstwerten von 23 bis 26 Grad. Über Nacht lassen die Schauer und Gewitter allmählich nach und die Temperaturen sinken auf 15 bis 13 Grad. Morgen zeigen sich viele Wolken mit zeitweisen Aufheiterungen. Dazu gibt es nur noch einzelne Schauer. Höchstwerte von 21 bis 24 Grad.
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Joni Mitchell und Both Sides Now, auch schon über 25 Jahre alt. Da gibt es ganz, ganz viele Versionen und wir hier auf Ella spielen einige davon. Wir werden jetzt aber ganz aktuell und von einer tollen Frau gleich zur nächsten. Sie ist noch ein bisschen jünger als Joni Mitchell, aber da kommt noch einiges. Hier ist Helena May mit Outer Side und ich freue mich, dass ihr euch für Ella entschieden habt. Wir alle, das Team von Ella, sagt Danke fürs Hören.

einmal mehr Michael Bublé auf Ella. Ich habe es euch versprochen, wir schauen mal auf den September. Wir schauen mal, was so in diesem Monat los ist in Berlin. Wir haben uns einige Highlights herausgepickt aus dem, was auf dem Plan steht. So, da haben wir zum Beispiel in unserem Herz- und Magen-Club, dem Zigzag Jazz Club, hier in Berlin am 3. September. Alexandra Ivanova und ihr Trio, das ist ganz moderne Jazzmusik. Einfach mal reinhören, klingt vielleicht für die Traditionalisten ein bisschen schräg, aber es hat viel davon und wir spielen es ja auch hin und wieder. Viel aktuelle Musik, auch hier bei uns auf Ella. Dann haben wir Django Reiner, das ist schon etabliert. Sein Orchester mit Gypsy Jazz und Swing am 5. September im Zigzag. Also auch dort vielleicht mal markieren, der 5. September. Dann haben wir den Jazz Room, den gab es auch schon in München. Da habe ich 2, 3 Veranstaltungen gesehen. Eine Jazzreise durch New Orleans am 12. September 2026 im Kolosseum in Berlin. Also das noch ein bisschen hin und 3 Tage später. Mitte September am 15. Jazz Sabbath. Das ist Live-Musik, auch wieder im Zigzag. Und das ist ganz besondere Musik. Also das ist sehr, sehr abwechslungsreich. Kann ich euch sehr empfehlen. Und dann haben wir noch in der Musikschule City West freier Eintritt. Am 7. September. Also mit anderen Worten in knapp einer Woche haben wir Jazz Live und das ist Studienvorbereitung. Das sind also junge Musiker, die haben ein Ensemble gegründet und die spielen unsere Musik. Wie gesagt, ihr findet auf der Website von Ella immer wieder Tipps für das, was sich in Berlin rund um unsere Musik tut. Und ansonsten einfach mal googeln Jazz Live in Berlin und da gibt es ja eine ganze Menge. Und jetzt kommt der Herbst, da wird es auch wieder ein bisschen mehr. Nach dem Zigzag Jazz Festival war es ja ein bisschen ruhiger. Aber im Herbst geht's wieder los in den diversen Clubs und die kennt ihr natürlich alle. Und diesen Kollegen hier, den kennt ihr sowieso, wenn ihr Treuhörer von Ella seid. Fergus MacReady. Viel Spaß!

Bossa Nova. Auch das gehört zum besten Jazz, Soul und Blues und spielen wir immer wieder. Und das war aus dem Jahr 98, also auch schon wieder fast 30 Jahre her. Markus Wall. So, gleich, liebe Freunde, ihr habt heute Geburtstag. Ich gratuliere euch. Danke, dass ihr dabei Ella hört. Vielleicht sitzt ihr ja gerade mit euren Freunden zusammen. Und genießt ihn, den besten Jazz, Soul und Blues. Gleich schauen wir auf andere Dinge. Haben und da gibt es auch einen ganz großen zu feiern aus unserer Musik. Bis gleich nach Walter Wanderley und Astrid Gilberto.

Zeit und eine Frau, um die haben wir uns große Sorgen gemacht. Celine Dion, If I Ruled the World. Durch sie ist eine Krankheit, also durch Celine Dion ist eine Krankheit in die Schlagzeilen gekommen, die man nicht kannte, von der aber sehr viele Menschen auf der Welt befallen sind, nämlich das Stiff Person Syndrom. Und das ist ziemlich gefährlich, das ist sehr, sehr unangenehm, nicht alle überleben diese Krankheit. Aber Celine Dion scheint es geschafft zu haben, denn sie hat ihr großes Bühnencomeback angekündigt. Und da soll es 10 Shows geben in Paris. Es heißt, sie trainiert bereits, sie singt wieder und blickt optimistisch nach vorn. Wir wünschen es ihr, dieser ganz, ganz großen Künstlerin, von ganzem Herzen. Eine wunderbare Stimme, die uns alle schon lange, lange begleitet. Werden wir aktuell jetzt auf Ella. Ich bin Victor Worms, freue mich, dass ihr dabei seid und ich spiele euch John Reagan.

Ja, das ist so ein Klassiker, der Harlem Shuffle aus den 60er Jahren, Bob and Earl. So, ich habe gesagt, wir schauen auf Geburtstage noch einmal vom ganzen Team von Ella, wenn ihr heute Geburtstag habt oder einen anderen Grund zu feiern, vielleicht jetzt gerade mit Freunden zusammen seid und dabei Ella hört. Herzlichen Glückwunsch, habt einen wunderschönen Abend. Und wer hat alles noch Geburtstag? Ihr habt Geburtstag gemeinsam mit Richard Gere. Musikalisch nicht so wahnsinnig. Auch Caligula, der römische Kaiser, das ist kurz nach Christus gewesen. Also auch der mit Musik eher weniger unterwegs, beziehungsweise ich muss ehrlich gestehen, ich weiß es nicht, aber einer, und den haben wir eben schon gefeiert, den feiern wir schon den ganzen Tag und immer wieder, und nicht nur, weil er Geburtstag hat, sondern auch, weil er ein ganz, ganz großer Musiker ist. Van Morrison, der Nordire, Sänger, Musiker, Komponist, eine Legende über die Genres hinaus. Und das ist genau das, was wir so mögen, wenn einer zu Hause ist und Rockmusik gemacht hat, wenn er Pop gemacht hat und vor allem natürlich Jazz. Das ist die Musik, mit der ist er aufgewachsen. Wir hatten ihn eben schon hier auf Ella und wir feiern ihn sowieso jeden Tag. Sehr viel jünger als Van Morrison, aber ich behaupte mal, in 20 Jahren, 30 Jahren wird man vielleicht von ihr genauso reden, wie wir heute über Van Morrison reden. Eine ganz, ganz große, die ihre Musik geprägt hat. Madeleine Peru, jetzt und hier auf Ella.

Shaggy Otis und Miss Pretty. Liebe Freunde, das war's für heute von mir. Das war unser Start in die Woche zum Feierabend. Mein Gruß natürlich wie immer an all die, die jetzt arbeiten müssen, dürfen, können, wie auch immer, die vielleicht gerade auf dem Weg dahin sind, die dafür sorgen, dass wir zum Beispiel in Restaurants und Kneipen was zu essen und zu trinken bekommen oder die bei der Polizei arbeiten, wie auch immer. Also all die, die den Laden, wie ich es immer so schön sage, am Laufen halten. Wir sind bei euch die ganze Nacht mit dem besten Jazz, Soul und Blues. Und allen anderen, die sich hinlegen, sei es gesagt, Chris Hedrich wird euch morgen hier auf Ella wecken und wir hören uns wieder um 18 Uhr. Einen wunderschönen Abend wünscht euch euer Viktor Worms. Servus.

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2: Ich bin Silke Rech. Das Bundeswirtschaftsministerium prüft eine stärkere Nutzung von Kohlekraftwerken. Damit sollen möglicherweise die hohen Strompreise gesenkt werden.
3: Dabei geht es um Anlagen, die derzeit nur als Reserve dienen. Das Ministerium dämpft aber die Erwartungen. Die Kraftwerke seien alt und vergleichsweise ineffizient. Außerdem sei unklar, ob dadurch der Strom tatsächlich günstiger wird. Aus der SPD kommt Kritik an dem Vorschlag. Noah Ulrich, Redaktion.
2: In Hattingen ist ein 54-Jähriger lebensgefährlich verletzt aufgefunden worden. Ein Spaziergänger entdeckte den Mann am Nachmittag in einer Hauseinfahrt. In seinem Kopf steckte eine Axt. Der Schwerverletzte wurde mit einem Hubschrauber in eine Spezialklinik gebracht. Die Polizei sucht nach einem möglichen Täter. Eine Mordkommission ermittelt. Für ChatGPT, Reddit und die Spieleplattform Roblox gelten in der EU bald strengere Regeln. Die drei Dienste erreichen inzwischen mehr als 45 Millionen Nutzer pro Monat in der EU. Damit fallen sie unter strengere Vorgaben des Europäischen Digital Services Act. Sie müssen unter anderem Minderjährige besser schützen und stärker gegen illegale Inhalte vorgehen. Für die Umstellung haben die Anbieter 4 Monate Zeit. Spaniens Ministerpräsident Sanchez wirft Russland und Israel vor, mit Falschinformationen die Lage in Ceuta verschärft zu haben. Ende Juli waren dort rund 80.000 Menschen aus Marokko angekommen, um in die EU zu gelangen. Mindestens 96 Menschen ertranken. Falschinformationen in sozialen Medien sollen den starken Andrang mit ausgelöst haben. Sanchez beruft sich auf Untersuchungen des Europäischen Auswärtigen Dienstes. Fußballstar Lionel Messi beendet seine Karriere in der argentinischen Nationalmannschaft. Der 39-Jährige gab seinen Rücktritt mit einem Video in den sozialen Medien bekannt. Vor 6 Wochen hatte Argentinien das WM-Finale gegen Spanien verloren. Messi wurde mit seinem Land 2022 Weltmeister. Die aktuellen Temperaturen in Berlin am Alex und am Funkturm 22 Grad, in Potsdam am Stadtschloss 21. In den kommenden Stunden gibt es dichte Wolken sowie Schauer und teils kräftige Gewitter bei Höchstwerten von 23 bis 26 Grad. Über Nacht lassen die Schauer und Gewitter allmählich nach und die Temperaturen sinken auf 15 bis 13 Grad. Morgen zeigen sich viele Wolken mit zeitweisen Aufheiterungen. Dazu gibt es nur noch einzelne Schauer. Höchstwerte von 21 bis 24 Grad.
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